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1: Ich bin Gisa Weber. Gelingt jetzt der Durchbruch? Die Spitzen von Schwarz-Rot treffen sich heute zum Koalitionsausschuss und wollen die Weichen für die ganz großen Reformen stellen. Beim Thema Rente hat sich Schwarz-Rot zuletzt auffallend geh- und entschlossen präsentiert. Jetzt geht es darum, den Schwung auch in die anderen Themen mitzunehmen. Arbeit, Soziales, Steuern und der Bürokratieabbau zum Beispiel stehen auf der Tagesordnung. Der Juli hat begonnen und damit stehen auch wieder neue Regelungen an. Jana Klonikowski, vor allem geht es ums Geld.
2: So ist es, an der Zapfsäule wird's wieder teurer, denn Schluss ist jetzt mit dem Tankrabatt. Flugtickets könnten jedoch billiger werden, denn die Luftverkehrssteuer sinkt. Das Bürgergeld ist Geschichte, es gibt jetzt eine neue Grundsicherung. Wer arbeiten kann, soll künftig schneller in Arbeit vermittelt werden. Wer nicht mitmacht, muss mit deutlicheren Konsequenzen rechnen. Für bestimmte Arbeitnehmer und Rentner gibt's jetzt außerdem die einfachere Steuererklärung mit einem Klick. Und die Rente und Mindestlöhne in der Pflege steigen.
1: In Deutschland wächst die Gefahr durch Extremisten. Der Rechtsextremismus bleibt dabei das größte Problem, das zeigt der neue Verfassungsschutzbericht. Bei Angriffen von außen ist Russland aktuell die größte Bedrohung, so Bundesinnenminister Dobrindt. Da geht es etwa um Cyberangriffe. Über die Zukunft von Bundestrainer Julian Nagelsmann wird in den kommenden Tagen entschieden. DFB-Präsident Bernd Neuendorf hat eine gründliche Analyse angekündigt und das frühe WM aus einen Tiefschlag genannt. Die meisten Fans und Experten fordern einen Neustart ohne Nagelsmann. Als möglicher Nachfolger wird immer wieder Jürgen Klopp ins Spiel gebracht. Der hält sich da noch ziemlich bedeckt. Beim Magenta TV sagte er:
3: Ich verstehe das, dass wenn über einen Bundestrainer gesprochen wird, dass dann in irgendeiner Form mein Name genannt wird. Aber es ist nicht der Moment, um darüber wirklich zu sprechen. Und es geht nicht immer nur darum, wer könnte das dann leiten, sondern es müssen so viele Dinge, glaube ich, angeschoben werden.
1: Währenddessen läuft die WM natürlich auch ohne Deutschland weiter. Norwegen hat sich im 16. Finale gegen die Elfenbeinküste durchgesetzt. Und Frankreich gegen Schweden. 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
1: Ich bin Gisa Weber. Schönen guten Morgen. Schwarz-Rot will große Reformen auf den Weg bringen und heute beim Koalitionsausschuss soll der große Durchbruch gelingen. Unter anderem geht es um die Steuerreform. Da soll irgendwie das Kunststück gelingen, viele Menschen zu entlasten, ohne die Staatskasse zu sehr zu belasten. Auf der Tagesordnung stehen auch noch Arbeit, Soziales und Bürokratieabbau. Beim Thema Rente hat sich die Regierung zuletzt zupackend und einig präsentiert. Das soll nun auch bei anderen Themen gelingen. Mit dem neuen Monat gibt es auch wieder einige Änderungen in Deutschland. An der Zapfsäule wird es wieder teurer, denn jetzt ist Schluss mit dem Tankrabatt. Flugtickets können jedoch billiger werden, denn die Luftverkehrssteuer sinkt. Das Bürgergeld ist Geschichte. Es gibt jetzt eine neue Grundsicherung. Wer arbeiten kann, soll künftig schneller in Arbeit vermittelt werden. Wer nicht mitmacht, muss mit deutlicheren Konsequenzen rechnen. Für bestimmte Arbeitnehmer und Rentner gibt es außerdem jetzt die einfachere Steuererklärung per Klick. In Deutschland wächst die Gefahr durch Extremisten. Der Rechtsextremismus bleibt dabei das größte Problem, das zeigt der neue Verfassungsschutzbericht. In dem Bereich geht der Trend weiter, dass die Akteure immer jünger werden, teils noch minderjährig sind. Außerdem sind sie häufig sehr gewaltbereit. Bei Angriffen von außen ist Russland aktuell die größte Bedrohung, so Bundesinnenminister Dobrindt. Da geht es etwa um Sabotage, Cyberangriffe oder Desinformationskampagnen. Vor allem niedrigere Energiepreise lassen die Inflation weiter sinken. Im Juni liegt die Rate laut Statistischem Bundesamt voraussichtlich bei 2,3%. Im April waren es noch 2,9%. Über die Zukunft von Bundestrainer Julian Nagelsmann wird in den kommenden Tagen entschieden. DFB-Präsident Bernd Neuendorf hat eine gründliche Analyse angekündigt und das frühe WM-Aus einen Tiefschlag genannt, nachdem man nicht einfach zur Tagesordnung übergehen könne. Die meisten Fans und Experten fordern einen Neustart ohne Nagelsmann. Als möglicher Nachfolger wird ja schon länger immer wieder Jürgen Klopp ins Spiel gebracht. Währenddessen läuft die WM unbehelligt weiter. Norwegen hat sich im 16. Finale gegen die Elfenbeinküste durchgesetzt, sowie Frankreich gegen Schweden. 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
1: Ich bin Gisa Weber. Schönen guten Morgen. Gelingt jetzt der Durchbruch? Die Spitzen von Schwarz-Rot treffen sich heute zum Koalitionsausschuss und wollen die Weichen für die ganz großen Reformen stellen. Beim Thema Rente hat sich Schwarz-Rot zuletzt auffallend geh- und entschlossen präsentiert. Jetzt geht es darum, den Schwung auch in die anderen Themen mitzunehmen. Arbeit, Soziales, Steuern und der Bürokratieabbau zum Beispiel stehen auf der Tagesordnung. Der Tankrabatt ist jetzt Geschichte. Damit dürften die Spritpreise ab dem Mittag wieder hochgehen. Mit dem neuen Monat gibt es aber auch noch weitere Änderungen. Unter anderem soll die Steuererklärung einfacher werden, Jana Klonikowski.
2: Genau, mit einem Klick gibt's eine vorausgefüllte Erklärung. Zumindest für ledige und kinderlose Arbeitnehmer und für Rentner. Rentner bekommen außerdem gut 4% mehr Geld. Das sind im Schnitt so knapp 80 Euro im Monat. Damit Deutschland für Airlines wieder attraktiver wird, sinkt die Luftverkehrssteuer. Und die Bahn geht den nächsten Schritt für mehr Sicherheit fürs Personal. Es startet ein Trageversuch mit stichfesten Westen.
1: Rechtsextremismus bleibt in Deutschland die größte Gefahr für unsere Demokratie. Das zeigt jetzt auch der neue Verfassungsschutzbericht. Letztes Jahr wurden knapp 60.000 extremistisch motivierte Straftaten gezählt und zwei Drittel kamen dabei von rechts. Aber auch die Bedrohung durch Spionage, Sabotage und Co. durch ausländische Nachrichtendienste bleibt hoch. Bundesinnenminister Alexander Dobrindt sagt:
3: Deutschland steht unter Druck. Die Gegner unserer freiheitlich-demokratischen Grundordnung, sie kommen von außen und von innen. Sie agieren analog und digital. Sie handeln sichtbar und verborgen. Wir stehen im Fadenkreis hybrider Bedrohungen.
1: Über die Zukunft von Bundestrainer Nagelsmann wird in den kommenden Tagen entschieden. DFB-Präsident Neuendorf hat eine gründliche Analyse angekündigt und das frühe WM aus einen Tiefschlag genannt. Währenddessen läuft die WM unbehelligt weiter. Norwegen hat sich im 16. Finale gegen die Elfenbeinküste durchgesetzt und Frankreich gegen Schweden. 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
1: Moin miteinander, ich bin Manuela Stadtlander-Lüschen aus Wiesmoor. Es ist passiert. In der Meinung, etwas gut und richtig zu machen, habe ich sie verletzt und ihre schwere, traurige Lebenssituation noch verschärft. Harte Worte regnen auf mich herab und ich kann nicht begreiflich machen, dass es ein Missverständnis war. Wir entschuldigen uns zwar, die Verletzungen tragen wir aber weiter in uns. Wochen vergehen. Wie können wir das nur wieder hinbekommen? Belastende Gedanken. Und dann kommt ein Anruf. Ich würde gerne kommen, geht das? Herzklopfen. Bevor ich sagen kann, wie schön, dass du gekommen bist, stellt sie eine Tüte mit Brot und eine kleine Flasche Wein auf den Tisch. Und legt das Abreißblatt vom christlichen Kalender vom Vortag dazu. Das habe ich gestern gelesen. Aufgeregt überfliege ich die Worte. Dort steht, öffne dich wieder denen, die dich verletzt haben und die an dir schuldig geworden sind. Setze dich mit ihnen zusammen und teile mit ihnen Brot und Wein. So wird Versöhnung möglich sein. Puh, ich bin überwältigt. Mit Respekt denke ich an diese Aktion und in mir bleibt das Bild, wie wir das Brot essen, Wein trinken und Tränen trocknen. Es braucht keine weiteren Worte. Und eine belastende Zeit hat ein Ende. Halleluja.
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4: Heute wird's angenehm. Mal wieder mehr Sonne als Wolken. Davon sind tatsächlich nur so ein paar am Start. Am Nachmittag können rund um Oldenburg so ein paar Regentropfen fallen. Aber da kommt wirklich nicht viel runter und ansonsten bleibt es heute auch trocken. Dazu bis 23 Grad und aktuell messen wir 14 Grad in Oldenburg-Rheinbrück, 16 in Leedsdorf, in Sillenstede und in Hamburg Altona und 18 Grad sind es auf Borkum. Der Nordseewelle 3-Tage-Trend. Morgen wieder ein paar mehr Wolken und am Nachmittag auch ein bisschen Regen. Dazu wird es windig und wir erreichen höchstens 22 Grad. Freitag Sonne und Wolken im Mix, weiterhin windig und nur bis 19 Grad. Und Samstag öfter grau und auch windig bei Tagestop-Temperaturen um 24 Grad. Das nächste Niedrigwasser vor Borkum haben wir um 5 vor 7.
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5: Ich bin Imme Kasten. Schönen guten Morgen. Der Tankrabatt ist jetzt Geschichte und schon vor dem Ablauf heute waren die Preise an den Zapfsäulen deutlich nach oben gegangen. Mit dem neuen Monat gibt es aber noch weitere Änderungen. Unter anderem soll die Steuererklärung einfacher werden, Jana Klonikowski.
6: Genau, mit einem Klick gibt es eine vorausgefüllte Erklärung. Zumindest für ledige und kinderlose Arbeitnehmer und für Rentner. Rentner bekommen außerdem gut 4% mehr Geld. Das sind im Schnitt so knapp 80 Euro im Monat. Damit Deutschland für Airlines wieder attraktiver wird, sinkt die Luftverkehrssteuer. Und die Bahn geht den nächsten Schritt für mehr Sicherheit fürs Personal. Es startet ein Trageversuch mit stichfesten Westen.
5: Die EU will die Paketflut von Temu, Shein und Co. eindämmen. Auf Sendungen aus Nicht-EU-Ländern mit unter 150 Euro Warenwert wird von heute an pauschal 3 Euro Zoll pro Produktgruppe fällig. Heißt, ein T-Shirt und eine Haarspange etwa kosten etwa 6 Euro extra, 2 oder 5 T-Shirts nur 3 Euro. Gelingt jetzt der Durchbruch? Die Spitzen von Schwarz-Rot treffen sich heute zum Koalitionsausschuss und wollen die Weichen für die ganz großen Reformen stellen. Bei der Rente präsentiert sich die Regierung zupackend und einig. Das soll nun auch bei anderen Themen gelingen, etwa bei der Steuerreform. Erst Heimreise, dann Trainerentscheidung. Diesen Fahrplan hat der DFB nach dem frühen WM aus angekündigt. Präsident Bernd Neuendorf will die deutsche Leistung in den kommenden Tagen mit der DFB-Spitze gründlich analysieren.
7: Wir werden gemeinsam darüber sprechen, warum es uns nicht gelungen ist, unser Potenzial abzurufen, was durchaus vorhanden ist, warum wir den Erwartungen nicht gerecht geworden sind, die Fußball-Deutschland an uns hat, die wir an uns selber haben. Und ich glaube, wir können nach so einem Turnier nicht einfach zu Tagesordnung übergehen.
5: Bundestrainer Nagelsmann schließt einen Rücktritt bisher aus. Unterdessen läuft die WM weiter. Norwegen hat sich im 16. Finale 2:1 gegen die Elfenbeinküste durchgesetzt und Frankreich 3:0 gegen Schweden. 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
4: Besser ankommen mit dem besten Verkehrsservice um 6:02. In Wena ist die Risiusstraße zwischen der B436 und der Poststraße in beide Richtungen gesperrt. Eine Umleitung ist für euch eingerichtet.
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4: Es wird geblitzt zwischen Blauhand und Sander am Ellensadamer Tief im 70er Bereich. In Mordorf in der Mordorfer Straße Richtung Georgsfeld 50 und in Oldenburg im Bürgerbuschweg 30. Habt ihr noch was gesehen, Staus, Blitzer oder Störungen, dann meldet es gern an die Nordseewelle Hotline 04931 97 3000.
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4: Die nächste Fähre von Langeoog nach Bensersiel fährt 7:15. Gute Fahrt euch.
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4: Guten Morgen zusammen. Ja, habt ihr es vielleicht mittlerweile ein bisschen verarbeitet, das WM aus für Deutschland? Ich muss zugeben, ich glaube, ich habe es überwunden. Aber wir schauen gleich mal drauf, weil jetzt sind natürlich die Spekulationen losgegangen, wie es um den aktuellen Bundestrainer steht. Ob der da vielleicht auf der Abschussrampe steht, sage ich jetzt mal so. Und wir schätzen das gleich mal für euch ein nach Pink mit Can We Pretend. Und das ist Miles Smith. 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

0: Ich hoffe, eure Laune hat sich wieder gebessert und ihr habt das WM-Aus für Deutschland mittlerweile verarbeitet. Also mein Verlobter war gestern noch den ganzen Tag fassungslos. Hier ist die Nordseewelle Morning Show mit Lisa. Guten Morgen. Das war ja fast klar, dass jetzt die Spekulationen losgehen. Bleibt Julian Nagelsmann nach der 4:5-Pleite im Elfmeterschießen gegen Paraguay Bundestrainer? Unser WM-Reporter Thomas in Boston meint, freiwillig wird er das Feld wohl nicht räumen.
1: Also direkt nach dem Spiel hat Nagelsmann bei Magenta TV einen Rücktritt ausgeschlossen.
2: Ja, ich möchte es weitermachen. Wie gesagt, ich stehe bereit. Wenn der DFB das möchte, dann bereite ich sehr gerne auch die EM vor und die Nations League. Und wenn sie es nicht möchten, dann müssen sie es mir sagen.
1: Auch Kapitän Kimmich sagt, er hoffe, dass Nagelsmann bleibt. Rudi Völler und Co. wollen die nächsten Tage ja beraten.
0: Ja, es gibt auch schon einen Nachfolgerfavoriten.
1: Ein Name geistert ja schon länger rum, Jürgen Klopp. Er war während der WM oft ganz nah dran am deutschen Team als TV-Experte, hat auch gegen Nagelsmann gestichelt und sich dafür entschuldigt. Er sagt bei Magenta TV, er habe sich noch keine Gedanken gemacht.
3: Ich verstehe das, dass wenn über einen Bundestrainer gesprochen wird, dass dann in irgendeiner Form mein Name genannt wird. Aber es ist nicht der Moment, um darüber wirklich zu sprechen.
0: Also ein Nein vom Klopp würde sich, glaube ich, anders anhören. Vielleicht bleibt Nagelsmann Bundestrainer, vielleicht wird's Klopp oder jemand ganz anderes. Schauen wir mal. Hier gibt's jetzt auf jeden Fall Michael Schulte und Ausdies mit Half of My Heart.

Everything but the girl missing um 6.18 Uhr in der Nordseewelle Morning Show. Guten Morgen zusammen. Heute kommt wieder mehr die Sonne raus und wir erreichen bis 23 Grad. Geblitzt wird in Mordorf in der Mordorfer Straße Richtung Georgsfeld im 50er Bereich. Und wenn ihr noch was gesehen habt auf den Straßen im Nordwesten, dann meldet euch gerne rein. 04931 97 3000, das ist die Nordseewelle Hotline. Die Nummer könnt ihr anrufen oder eine WhatsApp mir ins Studio schicken. Hier geht's jetzt weiter mit Kato und John. 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
9: Heute wieder mehr Sonne als Wolken. Davon sind nur ein paar am Start. Am Nachmittag können rund um Oldenburg so ein paar Regentropfen fallen. Da kommt aber nicht viel runter und ansonsten bleibt es heute auch trocken bei bis 23 Grad. Aktuell kommen wir auf 14 Grad in Oldenburg-Rheinbrück. 16 Grad sind es in Lehtsdorf, in Sillenstede und in Hamburg-Altona und 18 Grad auf Borkum. Der Nordseewelle 3-Tage-Trend. Morgen wieder ein paar mehr Wolken und am Nachmittag auch ein bisschen Regen. Dazu wird es windig und wir erreichen höchstens 22 Grad. Freitag Sonne und Wolken im Mix, weiterhin windig und nur bis 19 Grad. Samstag öfter grau und auch windig bei Tagestopptemperaturen um 24 Grad. Und das nächste Niedrigwasser vor Jüst haben wir um 7.17 Uhr.
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10: Ich bin Imme Kasten. Schönen guten Morgen. Für viele Kinder und Jugendliche in Niedersachsen und Bremen ist heute der letzte Schultag. Sie bekommen ihre Zeugnisse, bevor es dann in die Sommerferien geht. Bedeutet auch, auf den Straßen dürfte es in den nächsten Tagen wieder voller werden, weil sich Familien auf den Weg in den Urlaub machen. Kein Tankrabatt mehr, mehr Rente und das Bürgergeld wird zur Grundsicherung mit verschärften Regeln. Der Juli bringt etliche Änderungen mit sich. Unter anderem startet auch die Steuererklärung mit nur einem Klick. Zunächst für bestimmte Arbeitnehmer und Rentner. Der mutmaßliche Täter von Stade ist jetzt in U-Haft. Gegen ihn ist laut Staatsanwaltschaft Haftbefehl wegen 6-fachen Mordes erlassen worden. Der 45-Jährige soll in einer Jugendhilfeeinrichtung geschossen haben. Hintergrund ist wohl ein Sorgerechtsstreit. Eine Mordkommission ermittelt in dem Fall. In Venezuela sind nach dem verheerenden Erdbeben vor einer Woche bisher fast 6.500 Menschen gerettet worden. Darunter ist auch ein 3-jähriges Kind. Es wurde 6 Tage, nachdem es verschüttet wurde, lebend aus den Trümmern eines Hauses geborgen. 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
9: Besser ankommen mit dem besten Verkehrsservice um 6.32 Uhr jetzt genau. In wie viel Städte ist die Straße am Breden bis am Esch gesperrt? Zwischen am Baum und der Mühlenstraße in beide Richtungen wegen einer Baustelle. Ihr könnt der Umleitung folgen und es dauert bis Mitte August.
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9: Es wird geblitzt zwischen Blauhand und Sander am Ellensadamer Tief. In Mordorf in der Mordorfer Straße Richtung Georgsfeld. In Oldenburg im Bürgerbuschweg und in Ovelgönne in der Straße Grand Chaussee bei der Baustelle beidseitig im 30er-Bereich. Habt ihr noch was gesehen? Dann meldet das sehr gern an die Nordseewelle Hotline 04931 97 3000. Ruft durch oder schickt eine WhatsApp-Nachricht direkt zu mir ins Studio.
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9: Die nächste Fähre von Norderney nach Norddeich fährt um 7:30. Gute Überfahrt.
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9: Guten Morgen zusammen. Ja, in unserer guten Nachricht des Tages gibt's gleich Kirschen. Also wenn ihr die genauso gerne mögt wie ich oder vielleicht sogar noch mehr, was fast gar nicht geht, dann ist das auf jeden Fall was für euch, weil dieses Jahr können wir mit Sicherheit wieder viel kostenlos auch Kirschen pflücken, denn es wird die beste Kirschernte seit Jahren erwartet. Und das hört ihr nach Bestell mit Things We Lost in the Fire und Elton John und Britney Spears mit Hold Me Closer.

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Süß- und Sauerkirschen ernten können. Boah, die beste Kirschernte echt seit Jahren. Da können wir uns die leckeren roten Früchte aber ordentlich schmecken lassen und von Bäumen mit gelben Band pflücken. Werde ich dieses Jahr safe auch wieder machen. Frisch gepflückt, schmeckt einfach am besten und Kirschen sind im Sommer echt meine Lieblingsfrüchte. Guten Morgen zusammen.

Guten Morgen und Happy Mittwoch. 6.48 Uhr haben wir es. Schön, dass ihr die Nordsee Welle Morning Show eingeschaltet habt. Heute bekommen wir wieder mehr Sonne im Nordwesten ab und bis 23 Grad wird's. Nur am Nachmittag so ein, zwei Regentropfen so rund um Oldenburg. Ansonsten bleibt es heute aber trocken. Und geblitzt wird in Owelgönne in der Straße Grand Chaussee bei der Baustelle beidseitig im 30er Bereich. Dankeschön an Marius fürs Bescheid sagen. Und wenn ihr auch noch was gesehen habt, dann könnt ihr das auch gerne jederzeit melden an die Nordsee Welle Hotline 04031 97 3000. Ich spiele für euch jetzt Lady Gaga mit The Dead Dance.

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11: Heute wieder mehr Sonne als Wolken. Davon sind nämlich nur ein paar am Start. Aber am Nachmittag können rund um Oldenburg ein paar Regentropfen fallen. Insgesamt kommt aber nicht viel runter und es bleibt ansonsten auch trocken. Bei heute bis 23 Grad. Aktuell messen wir 15 Grad in Ocholt, 16 in Schweindorf und in Ritterhude, 17 in Jever und 18 Grad sind es auf Jüst. Der Nordseewelle 3-Tage-Trend. Morgen wieder ein paar mehr Wolken und am Nachmittag auch ein bisschen Regen. Dazu wird's windig und wir erreichen höchstens 22 Grad. Freitag Sonne und Wolken im Mix. Weiterhin windig und nur bis 19 Grad. Samstag öfter grau und auch windig bei Tagestopptemperaturen um 24 Grad. Und das nächste Niedrigwasser von Norddeich haben wir um 7.32 Uhr.
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12: Ich bin Imme Kasten. Schönen guten Morgen. Neuer Monat, neue Regeln. Mit dem Juli kann es beim Online-Shopping teurer werden. Das gilt für Waren aus Nicht-EU-Ländern. Bei Sendungen unter 150 Euro wird eine pauschale Zollgebühr von 3 Euro pro Produktgruppe draufgeschlagen. Das soll die Paketflut von Temu, Shein und Co. eindämmen. Außerdem ist der Tankrabatt Geschichte und die Steuererklärung mit einem Klick kommt. Zunächst für ledige und kinderlose Arbeitnehmer sowie für Rentner. Rente und Mindestlöhne für Pfleger steigen und im Kölner Dom muss man jetzt Eintritt bezahlen. Gelingt heute der Durchbruch? Die Spitzen von Schwarz-Rot treffen sich zum Koalitionsausschuss und wollen die Weichen für die ganz großen Reformen stellen. Mehr dazu von Anne Brauer.
13: Vielleicht waren ja die Expertenvorschläge für die Rentenreform vor ein paar Tagen der Befreiungsschlag. Bei dem Thema präsentiert sich Schwarz-Rot zupackend und einig. Jetzt geht es darum, den Schwung auch in die anderen Themen mitzunehmen. Arbeit, Soziales, Steuern zum Beispiel. Und es geht darum, die Villa Borsig abzuhaken. Dort war ein Spitzentreffen der Koalition im April zum ziemlichen Desaster geworden. Ohne Ergebnisse, aber mit viel Streit. Heute soll es also unbedingt andersrum laufen.
12: Der mutmaßliche Täter von Stade ist jetzt in U-Haft. Gegen ihn ist laut Staatsanwaltschaft Haftbefehl wegen sechsfachen Mordes erlassen worden. Der 45-Jährige soll in einer Jugendhilfeeinrichtung geschossen haben. Hintergrund ist wohl ein Sorgerechtsstreit. Eine Mordkommission ermittelt in dem Fall. Über die Zukunft von Bundestrainer Nagelsmann wird in den kommenden Tagen entschieden. DFB-Präsident Neuendorf hat eine gründliche Analyse angekündigt. Die meisten Fans und auch Experten fordern einen Neustart ohne Nagelsmann. Als möglicher Nachfolger wird immer wieder Jürgen Klopp ins Spiel gebracht. Der hält sich da aber noch ziemlich bedeckt. Bei Magenta TV sagt er:
3: Ich verstehe das, dass wenn über einen Bundestrainer gesprochen wird, dass dann in irgendeiner Form mein Name genannt wird. Aber es ist nicht der Moment, um darüber wirklich zu sprechen. Und es geht nicht immer nur darum, wer könnte das dann leiten, sondern es müssen so viele Dinge müssen, glaube ich, angeschoben werden.
12: Unterdessen geht die WM weiter. Co-Gastgeber Mexiko steht nach einem 2:0 gegen Ecuador im Achtelfinale. Frankreich und Norwegen sind auch eine Runde weiter. 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
11: Besser ankommen mit dem besten Verkehrsservice um 7:02. In wie viel Städte ist die Straße am Breden bis am Esch zwischen am Baum- und Mühlenstraße in beide Richtungen gesperrt wegen einer Baustelle? Das dauert bis Mitte August. Eine Umleitung ist natürlich für euch ausgeschildert.
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11: Es wird geblitzt zwischen Blauhand und Sande am Ellensadamer Tief. Im Blomberg Richtung Dunum, kurz vor der Tankstelle im 50er-Bereich. Danke an Heike und an Daniel fürs Bescheid sagen. Im Moddorf in der Moddorfer Straße Richtung Georgsfeld. In Oldenburg im Bürgerbuschweg. In Ovelgönne in der Straße Grand Chaussee bei der Baustelle beidseitig 30. Und Nordseewelle-Hörerin Sandra hat auch noch einen Blitzer für uns. Moin.
15: Einen wunderschönen guten Morgen. Ich wollte einen Blitzer melden und zwar diesmal Richtung Remels in Hinrichsfehen, genau beim Kindergarten, das 50 erlaubt. Danke.
11: Vielen Dank fürs Bescheid sagen. Wenn ihr noch was gesehen habt, dann meldet das gerne an die Nordseewelle Hotline 04931 97 3000.
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11: Die nächste Fähre von Emden nach Borkum fährt um 8 Uhr. Kommt gut über, ihr Lieben.
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11: Wir starten gemeinsam in den Mittwoch. Ganz entspannt, gut gelaunt und mit der meisten Musik und allen aktuellen Hits. Ich habe für euch in der Nordseewelle Playlist The Black Eyed Peas mit Shut Up. Und das ist jetzt Teddy Swims mit Mr. Know-It-All. Guten Morgen zusammen.

0: Die schlechte Nachricht: Deutschland spielt im Juli nicht mehr bei der Fußball-WM mit. Die gute Nachricht: Da bleibt jetzt wieder mehr Zeit fürs Filme- und Serienstreamen. Hier ist die Nordsee Welle Morning Show mit Lisa um 10 nach 7. Und unser Streaming-Mann Ronny hat die neuen Highlights im Juli für uns von den Streamingdiensten.
1: Und was, Mr. Ingalls, hat sie in dieses Land gebracht?
2: Ein Neuanfang für meine Familie.
3: Ein Straßenfeger der TV-Geschichte kommt im Juli als Neuauflage zurück. Unsere kleine Farm bei Netflix.
4: Eine Post haben wir noch nicht. Keine Kirche und keine Schule.
3: Eine Familie will sich ein neues Leben im rauen, unerbittlichen Wilden Westen aufbauen. Die Neuauflage bezieht angeblich die indigene Bevölkerung deutlich mehr in die Geschichte ein als das Original.
5: Dass dieses Land nicht frei ist, werden Sie sehen.
6: Es kann nicht sein, dass Fremde einfach so in mein Haus marschieren.
7: Sie denken da auch nicht anders.
3: Immer wieder verdrängt und vergessen wird das Drama auf dem Mittelmeer, wo nach wie vor Menschen bei der Überfahrt nach Europa sterben.
8: Ich suche ein Schiff, um Menschen im Mittelmeer in Seenot zu helfen.
9: Naiv. Unrealistisch.
3: Der Film 23.000 Leben bei Netflix erzählt von jungen Leuten, die auf eigene Faust mit der Seenotrettung beginnen. Harter, emotionaler Stoff, aber wichtig, denn hinter all dem stecken eben wahre Geschichten.
10: Du wirst es ja nicht ändern, du wirst nicht die Welt
11: aber
10: verändern.
11: Aber die Welt muss sich verändern. Und wenn es niemand macht, dann tut sie es nicht.
3: Und bei Amazon findet im Juli eine Frau heraus, dass ihre beste Freundin nicht die ist, die sie vorgibt.
12: Oh mein Gott! Warum schießen die auf uns? Warum hast du eine Waffe?
3: Die Actionserie Ride or Die ist top besetzt, unter anderem mit Octavia Spencer und Bill Nighy, und verspricht beste Sommer-Popcorn-Unterhaltung.
13: Ich bin Auftragskillerin. Ich töte schreckliche Menschen für Geld.
14: Würde ich es umsonst tun, wäre ich Serienkillerin. Nein.

0: Deepish Mode mit Personal Jesus um 7.19 Uhr in der Nordseewelle Morning Show. Ich wünsche euch einen wunderschönen guten Morgen und einen Happy Mittwoch. Heute bleibt es größtenteils trocken bei uns im Nordwesten. Nur am Nachmittag mal so einzelne Tropfen rund um Oldenburg. Da kommt aber wirklich nicht viel runter und ansonsten bleibt es heute auch trocken. Und Nordseewelle-Hörerin Sandra hat einen Blitzer für uns. Moin.
1: Einen wunderschönen guten Morgen. Ich wollte einen Blitzer melden und zwar diesmal Richtung Remels in Hinrichsfehn. Das 50 erlaubt. Danke.
0: Ich danke dir fürs Bescheid sagen. Und wenn ihr noch was gesehen habt, dann könnt ihr euch natürlich auch jederzeit reinmelden an die Nordseewelle Hotline 04931 97 3000.

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11: Heute wieder mehr Sonne als Wolken. Am Nachmittag können rund um Oldenburg so ein paar Regentropfen fallen. Ansonsten bleibt es heute aber trocken bei bis zu 23 Grad. Im Moment messen wir 16 Grad in Aurich, in Jade, in Oldenburg-Twelbecke und in Bremen-Walle. 19 Grad sind schon auf Norderney. Der Nordseewelle 3-Tage-Trend. Morgen wieder ein paar mehr Wolken und am Nachmittag auch ein bisschen Regen. Dazu wird's windig und wir erreichen höchstens 22 Grad. Freitag Sonne und Wolken im Mix, weiterhin windig und nur bis 19 Grad und Samstag öfter grau und auch windig bei Tagestoptemperaturen um 24 Grad. Und das nächste Niedrigwasser vor Dornumersiel haben wir um 20 vor 8.
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12: Ich bin Philipp Nützig. Schönen guten Morgen. Bei einer Andacht in Stade ist den Opfern der Schüsse in einer Jugendeinrichtung gedacht worden. Auch Niedersachsens Ministerpräsident Lies war vor Ort und sprach den Angehörigen sein Mitgefühl aus. Drei Mitarbeiter des Jugendamtes der Region Hannover und drei einer Jugendhilfeeinrichtung in Stade waren am Montagmittag erschossen worden. Ein 45-Jähriger wurde festgenommen und sitzt mittlerweile in U-Haft. Die Staatsanwaltschaft ermittelt wegen sechsfachen Mordes. Hintergrund soll ein Sorgerechtsstreit sein. Für viele Kinder und Jugendliche in Niedersachsen und Bremen ist heute der letzte Schultag. Sie bekommen ihre Zeugnisse, bevor es dann in die Sommerferien geht. Bedeutet auch, auf den Straßen dürfte es in den nächsten Tagen wieder voller werden, weil sich Familien auf den Weg in den Urlaub machen. Im Oldenburger Prozess wegen versuchten Mordes gegen eine zweifache Mutter hat die Angeklagte selbst ausgesagt. Die 39-Jährige könne sich allerdings an kaum etwas erinnern. Die Frau soll angetrunken mit ihren beiden Kindern im Auto in Lohne gegen einen Baum gefahren sein. Ihre 8-jährige Tochter musste notoperiert werden. Die Staatsanwaltschaft vermutet, dass sie ihren Ex-Freund mit der Tat bestrafen wollte, weil sie die Trennung nicht verkraftet hat. 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
11: Besser ankommen mit dem besten Verkehrsservice um 7.31 Uhr. In wie viel Städte ist die Straße am Breden bis am Esch zwischen am Baum- und Mühlenstraße in beide Richtungen gesperrt? Da gibt es eine Baustelle bis Mitte August. Eine Umleitung ist für euch ausgeschildert.
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11: Es wird geblitzt in Apen in der Aperberger Straße bei der Bushaltestelle Richtung Möbel Eilers im 80er Bereich. Danke an Uwe für die Info. Zwischen Blauhand und Sander am Ellensadamer Tief. Im Blomberg Richtung Dunum, kurz vor der Tankstelle, 50. In Hinrichsfehlen in der Oldenburger Straße, ebenfalls 50. In Mordorf in der Mordorfer Straße Richtung Georgsfeld. In Oldenburg im Bürgerbuschweg und in Ovelgönne in der Straße Grand Chaussee bei der Baustelle beidseitig 30. Habt ihr noch was gesehen? Stausblitzer oder Störungen? Dann meldet's gern an die Nordseewelle Hotline. Telefonisch oder per WhatsApp an die 04931 97 3000.
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11: Die nächste Fähre von Norddeich nach Jüst fährt um 8:45 mit dem Töverland-Express. Gute Fahrt euch!
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11: Ich hoffe, ihr startet entspannt in diesen Mittwoch und ich hoffe, ihr habt gute Laune. Das ist heute nämlich wichtig, denn heute ist der Weltwitzetag. Also wenn euch heute jemand einen Witz erzählt, wäre es schön, wenn ihr dann auch ein bisschen lachen könnt. Und um euch schon mal in die richtige Stimmung dafür zu bringen, sprechen wir gleich über die besten Witze nach Loader Young mit Messi jetzt für euch.

0: Also, ich hoffe, ihr lacht ein bisschen freundlicher und nicht so schauderhaft. Lachen ist auf jeden Fall programmiert, denn heute ist Weltwitzetag. Ihr hört die Nordseewelle Morning Show mit Lisa und ich liebe einen guten Witz. Am besten möglichst kurz und möglichst flach. Und ich merke schon, wir im Nordwesten haben alle einen ähnlichen Humor.
1: Wenn es was Sarkastisches ist, aber nicht zu weit geht.
2: Ein guter Witz darf auf jeden Fall nicht diskriminieren. Das wäre mal gut. Und er muss eine Pointe haben, die man auch versteht.
3: Über sich selbst zu lachen? Nicht jeder kann das. Ich schon.
4: Ja, ich glaube, ein guter Witz muss entweder für mich sehr flach sein oder es muss irgendwie etwas treffen, was nur ich kenne. Also so ein Insider-Witz, das ist meistens noch ein Ticken lustiger.
0: Yes, Insider-Witze lösen echt immer die heftigsten Lachanfälle aus. Und damit wünsche ich euch einen Happy Welt-Witzetag, aber Vorsicht, macht euer Lachgetriebe nicht kaputt.
5: Ich habe mein Lachgetriebe kaputt gemacht.

0: Cruel Summer um 7.48 Uhr in der Nordseewelle Morning Show. Ich wünsche euch einen wunderschönen guten Morgen. Heute oft sonnig und bis 23 Grad erreichen wir im Nordwesten. Und Nordseewelle-Hörer Andreas hat einen Blitzer für uns. Moin.
1: Moin, Andreas aus Esens hier. Hallo. Ich will euch gerne einen Blitzer melden auf der B210 zwischen Jever und Wittmund an der bekannten Stelle beim Bahnübergang. Da ist 70, bitte aufpassen, teure Bilder. Ich wünsche euch allen einen wunderschönen Tag. Bis dann.
0: Vielen Dank fürs Bescheid sagen und dir auch einen schönen Tag. Wenn ihr noch was gesehen habt, dann meldet das doch auch sehr gerne an die Nordseewelle-Hotline 04931 97 3000. Das ist jetzt Marshmallow für euch mit Phoenix. 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
8: Heute wieder mehr Sonne als Wolken. Davon sind nur ein paar am Start. Aber rund um Oldenburg kann es nachher auch mal ein bisschen Regen geben am Nachmittag. Aber wirklich viel kommt nicht runter. Und wir erreichen heute bis 23 Grad. Aktuell 17 Grad im Mommerland und in Wiefelstede. 18 Grad in Wadewaden und in Hamburg-Heimfeld. Und 19 Grad auf Baltrum. Der Nordseewelle 3 Tage Trend. Morgen wieder ein paar mehr Wolken und am Nachmittag auch ein bisschen Regen. Dazu wird es windig und wir erreichen höchstens 22 Grad. Freitag Sonne und Wolkenmix, weiterhin windig und nur bis 19 Grad. Und Samstag öfter grau und auch windig bei Tagestoptemperaturen um 24 Grad. Das nächste Niedrigwasser vor Emden haben wir um 7:45.
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9: Ich bin Imme Kasten. Schönen guten Morgen. Mit dem neuen Monat gibt es auch wieder einige Änderungen in Deutschland. An der Zapfsäule wird es wieder teurer, denn jetzt ist Schluss mit dem Tankrabatt. Flugtickets können jedoch billiger werden, denn die Luftverkehrssteuer sinkt. Das Bürgergeld ist Geschichte. Es gibt jetzt eine neue Grundsicherung. Wer arbeiten kann, soll künftig schneller in Arbeit vermittelt werden. Wer nicht mitmacht, muss mit deutlichen Konsequenzen rechnen. Für bestimmte Arbeitnehmer und Rentner gibt's außerdem jetzt die einfachere Steuererklärung per Klick. Das dürfte ein echter Kraftakt heute werden. Schwarz-Rot will große Reformen auf den Weg bringen und heute beim Koalitionsausschuss soll der große Durchbruch gelingen. Anne Brauer.
10: Ja, Stichwort Rentenreform. Da gibt es begründeten Optimismus, dass da jetzt richtig was geht. Da hat sich die Bundesregierung zuletzt auffallend entschlossen und einig präsentiert. Anders beim Thema Steuern. Da soll irgendwie das Kunststück gelingen, viele Menschen zu entlasten, ohne die Staatskasse zu sehr zu belasten. Und es steht auch noch genug weiteres auf der Tagesordnung. Arbeit, Soziales, Bürokratieabbau. Gut möglich, dass die Spitzen von Schwarz-Rot bei ihrem Treffen in die Verlängerung müssen. Und das dann hoffentlich mit besserem Ende als beim DFB-Team.
9: Der mutmaßliche Täter von Stade ist jetzt in U-Haft. Gegen ihn ist laut Staatsanwaltschaft Haftbefehl wegen 6-fachen Mordes erlassen worden. Der 45-Jährige soll in einer Jugendhilfeeinrichtung geschossen haben. Hintergrund ist wohl ein Sorgerechtsstreit. Eine Mordkommission ermittelt in dem Fall. Für viele Kinder und Jugendliche in Niedersachsen und Bremen ist heute der letzte Schultag. Sie bekommen ihre Zeugnisse, bevor es dann in die Sommerferien geht. Bedeutet auch, auf den Straßen dürfte es in den nächsten Tagen wieder voller werden, weil sich Familien auf den Weg in den Urlaub machen. Erst Heimreise, dann Trainerentscheidung. Diesen Fahrplan hat der DFB nach dem WM-Aus angekündigt. Präsident Neuendorf will in den kommenden Tagen eine gründliche Analyse. Unterdessen geht die WM weiter. Co-Gastgeber Mexiko steht nach einem 2:0 gegen Ecuador im Achtelfinale. Frankreich und Norwegen sind auch eine Runde weiter. 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
8: Besser ankommen mit dem besten Verkehrsservice um 8:03. In wie viel steht es? Die Straße am Breden bis am Esch. Zwischen am Baum- und Mühlenstraße in beide Richtungen gesperrt wegen einer Baustelle. Das dauert bis Mitte August. Eine Umleitung ist für euch aber ausgeschildert. B212. Zwischen Buchholzberg, Nutzhorner Straße und Hammhausen ist es ein bisschen voller. 5 Minuten plus aktuell.
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8: Es wird geblitzt auf der B210 zwischen Jever und Wittmund bei der Vereinigung im 70er-Bereich. Vielen Dank an Wilfried und Schüler Diego fürs Bescheidsagen. In Appen in der Apperberger Straße bei der Bushaltestelle Richtung Möbel-Eilers 80. Zwischen Blauhand und Sander am Ellensadamer Tief. In Blomberg Richtung Dunum kurz vor der Tankstelle. In Hinrichsfehn in der Oldenburger Straße. In Mordorf in der Mordorfer Straße Richtung Georgsfeld. In Oldenburg im Bürgerbuschweg und in Ovelgönne in der Straße Grand Chaussee bei der Baustelle beidseitig. Hier solltet ihr nicht schneller als 30 fahren. Und wenn ihr noch was gesehen habt, meldet es gerne an die Nordseewelle Hotline 04931 97 3000.
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8: Die nächste Fähre von Baltrum nach Nesmasil fährt 9:45. Gute Überfahrt.
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8: Und jetzt auch mit Billy.

Sommermusik für euren Start in den Mittwoch. Das waren Robin Schulz und Lily Wood mit Prayer in Sea um 8.11 Uhr in der Nordseewelle Morning Show. Ich bin Lisa, wünsche euch einen guten Morgen und habe noch mehr Musik mit Good Vibes und Sommerfeeling für euch. Als nächstes gibt's hier Jennifer Lopez und David Guetta auf die Ohren. Der Song wird euch umhauen, versprochen. Die Latin Pop Queen und der ikonische Clubmusiker haben sich zusammengetan, um uns den Sommer mit einem neuen elektronischen Tanzsong zu verschönern. Also, J-Lo's Stimme und die Power von David Guetta passen echt gut zusammen. Ist ein dickes Ding geworden. Ich würde sogar so weit gehen und sagen, sie heben damit Elektromusik auf ein neues Level. Was meint ihr? Hier sind Jennifer Lopez und David Guetta mit ihrem neuen Song Save Me Tonight.

0: Guten Morgen und Happy Mittwoch um 8.18 Uhr in der Nordsee Welle Morning Show. Schön, dass ihr am Start seid. Heute bei ordentlich Sonne, aber auch ein paar harmlosen Wolken und bis 23 Grad. Nordsee Welle Hörer Andreas hat einen Blitzer für uns. Moin.
1: Moin, Andreas aus Esens hier. Hallo. Ich will euch gerne einen Blitzer melden auf der B210 zwischen Jever und Wittmund an der bekannten Stelle beim Bahnübergang. Da ist 70, bitte aufpassen, teure Bilder. Ich wünsche euch allen einen wunderschönen Tag. Bis dann.
0: Ich danke dir fürs Bescheid sagen und wenn ihr noch was gesehen habt, meldet es auch gerne an die Nordsee Welle Hotline 04931 97 3000. Das ist Mike Singer für euch. Katzmühlen.

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19: Heute Sonne, ein paar harmlose Wolken und am Nachmittag ein, zwei Regentropfen rund um Oldenburg. Ansonsten aber trocken und bis zu 23 Grad. Aktuell kommen wir auf 18 Grad in Oldenburg-Wächloy und in Achim. 19 Grad sind es in Hinte, in Dangast und auf Langeoog. Der Nordseewelle 3-Tage-Trend. Morgen wieder ein paar mehr Wolken und am Nachmittag auch ein bisschen Regen. Dazu wird windig und wir erreichen höchstens 22 Grad. Freitag Sonne und Wolken im Mix, weiterhin windig und nur bis 19 Grad. Samstag öfter grau und auch Wind ist angesagt bei Tagestopptemperaturen um 24 Grad. Und das nächste Niedrigwasser vor Wilhelmshaven haben wir um 8.34 Uhr.
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20: Ich bin Philipp Nützig. Schönen guten Morgen. Bei einer Andacht in Stade ist den Opfern der Schüsse in einer Jugendeinrichtung gedacht worden. Auch Niedersachsens Ministerpräsident Lies war vor Ort und sprach den Angehörigen sein Mitgefühl aus. 3 Mitarbeiter des Jugendamtes der Region Hannover und 3 einer Jugendhilfeeinrichtung in Stade waren am Montagmittag erschossen worden. Ein 45-Jähriger wurde festgenommen und sitzt mittlerweile in U-Haft. Die Staatsanwaltschaft ermittelt wegen 6-fachen Mordes. Hintergrund soll ein Sorgerechtsstreit sein. Für viele Kinder und Jugendliche in Niedersachsen und Bremen ist heute der letzte Schultag. Sie bekommen ihre Zeugnisse, bevor es dann in die Sommerferien geht. Bedeutet auch, auf den Straßen dürfte es in den nächsten Tagen wieder voller werden, weil sich Familien auf den Weg in den Urlaub machen. Im Oldenburger Prozess wegen versuchten Mordes gegen eine zweifache Mutter hat die Angeklagte selbst ausgesagt. Die 39-Jährige könne sich allerdings an kaum etwas erinnern. Die Frau soll angetrunken mit ihren beiden Kindern im Auto in Lohne gegen einen Baum gefahren sein. Ihre 8-jährige Tochter musste notoperiert werden. Die Staatsanwaltschaft vermutet, dass sie ihren Ex-Freund mit der Tat bestrafen wollte, weil sie die Trennung nicht verkraftet hat. 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
19: Besser ankommen mit dem besten Verkehrsservice um 8.31 Uhr. In Wiffelstede ist die Straße am Breden bis am Esch zwischen am Baum und Mühlenstraße in beide Richtungen gesperrt wegen der Baustelle bis Mitte August. Da müsst ihr euch also ein bisschen länger drauf einstellen. Aber die Umleitung ist für euch ausgeschildert.
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19: Es wird geblitzt auf der B210 zwischen Jever und Wittmund bei der Vereinigung im 70er Bereich. Auf der B461 Wittmund Richtung Carolinsiel in Höhe Funix. Auch hier gilt Tempo 70. Danke an Christian fürs Bescheid sagen. Weitere Blitzer in Apen in der Apperberger Straße bei der Bushaltestelle Richtung Möbel-Eilers 80. Zwischen Blauhand und Sander am Elsadamer Tief. In Blomberg Richtung Dunum kurz vor der Tankstelle 50. In Hinrichsveen in der Oldenburger Straße ebenfalls 50. In Mordorf in der Mordorfer Straße, in Oldenburg im Bürgerbuschweg und in Ovelgönne in der Straße Grand Chaussee bei der Baustelle beidseitig. Hier solltet ihr nicht schneller als 30 fahren. Und wenn ihr noch was gesehen habt, Stausblitzer oder Störungen, dann könnt ihr das gerne telefonisch oder per WhatsApp melden. Geht alles an die 04931 97 3000, unsere Nordseewelle Hotline.
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19: Die nächste Fähre von Neuhallinger Seel nach Spiekeroog fährt um 21:15. Kommt gut über, ihr Lieben.
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19: Ich wünsche euch einen wunderschönen guten Morgen und starte mit euch in den Mittwoch und in den 1. Juli. Mein Gott, ist das schon wieder schnell gegangen, oder? Aber neuer Monat, neues Glück und auch so ein bisschen neue Änderungen, neue Regeln, neue Sachen. Und darüber sprechen wir nach Craig David mit 7 Days und Miles Smith mit Stay.

wird mit 7 Days um 20 vor 9 in der Nordseewelle Morning Show. Ich bin Lisa. Guten Morgen und happy Mittwoch. Es ist der 1. Juli und eine schmerzhafte Änderung bringt er mit sich. Eine löst Freudestrahlen aus und eine kostet auch Geld. Das überschattet gerade die Gedanken von vielen Deutschen. Mitte des Monats wird ein neues Land Fußball-Weltmeister oder Argentinien verteidigt sein. Titel kann auch sein. Auf jeden Fall wird die WM ohne Deutschland zu Ende gehen, weil unser Team... Ach egal, lass mir das einfach, ich erspar's euch. Die Kids hier im Nordwesten freuen sich und schmeißen heute Mittag ihre Schulranzen in die Ecke, denn heute ist der letzte Schultag und morgen starten 6 Wochen Sommerferien. Tanken wird jetzt wieder teurer. 2 Monate Tankrabatt sind um. Gespart hat er uns im Schnitt 16 Cent pro Liter. Und ab heute können genau die 16 Cent wieder obendrauf kommen. Also wenn ihr noch tanken müsst, dann macht das am besten heute noch vor 12 Uhr. Danach dürfen die Tankstellen ihre Preise wieder erhöhen. Zum ersten Mal wieder ohne Tankrabatt. Aber ganz ehrlich, ich habe das Gefühl, dass die erste Erhöhung schon gestern wieder stattgefunden hat. Und das finde ich ein bisschen frech.

You Bring On The Sun um 8.47 Uhr in der Nordseewelle Morning Show. Und ich finde, das passt heute so ein bisschen, denn wir bekommen im Gegensatz zu gestern heute wieder mehr Sonne ab und bis zu 23 Grad im Nordwesten. Geblitzt wird in Mordorf in der Auricher Straße Richtung Georgsheil im 50er Bereich. Vielen Dank an Björn fürs Bescheid sagen. Und ihr könnt euch auch jederzeit reinmelden.

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13: Oft sonnig, so ein paar Wolken sind aber unterwegs und ein, zwei Regentropfen kann es heute Nachmittag auch mal rund um Oldenburg geben. Viel kommt aber wirklich nicht runter heute. Dazu bis zu 23 Grad und im Moment 19 Grad in Lütetsburg, im Fedderwadergroden, in Edewecht, in Bremen-Leer und auch auf Spiekeroog 19 Grad. Der Nordseewelle 3-Tage-Trend. Morgen wieder ein paar mehr Wolken und am Nachmittag auch ein bisschen Regen. Dazu wird es windig und wir erreichen höchstens 22 Grad. Freitag Sonne und Wolken im Mix, weiterhin Wind und nur bis 19 Grad. Und Samstag dann öfter grau und auch windig bei Tagestoptemperaturen um 24 Grad. Und das nächste Hochwasser vor Halle-Siel haben wir um 13.49 Uhr.
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14: Ich bin Imme Kasten. Schönen guten Morgen. Der Juli hat begonnen und damit stehen auch wieder neue Regelungen an. Jana Klonikowski, da geht's ja wie so häufig vor allem ums Geld, oder?
15: So ist es. An der Zapfsäule wird's wieder teurer, denn Schluss ist jetzt mit dem Tankrabatt. Flugtickets könnten jedoch billiger werden, denn die Luftverkehrssteuer sinkt. Das Bürgergeld ist Geschichte. Es gibt jetzt eine neue Grundsicherung. Wer arbeiten kann, soll künftig schneller in Arbeit vermittelt werden. Wer nicht mitmacht, muss mit deutlicheren Konsequenzen rechnen. Für bestimmte Arbeitnehmer und Rentner gibt es jetzt außerdem die einfachere Steuererklärung mit einem Klick. Und die Rente und Mindestlöhne in der Pflege steigen.
14: Klappt's jetzt mit dem Durchbruch? Die Spitzen von Schwarz-Rot treffen sich heute zum Koalitionsausschuss und wollen die Weichen für die ganz großen Reformen stellen. Beim Thema Rente hat sich Schwarz-Rot zuletzt auffallend geh- und entschlossen präsentiert. Jetzt geht's darum, den Schwung auch in die anderen Themen mitzunehmen. Arbeit, Soziales, Steuern und auch der Bürokratieabbau stehen zum Beispiel auf der Tagesordnung. Die Weltmeere sind im vergangenen Monat so warm gewesen wie noch nie im Juni. Die Durchschnittstemperatur an der Meeresoberfläche lag bei knapp 21 Grad, so der EU-Klimadienst Copernicus. Höhere Meerestemperaturen können etwa für stärkere Stürme und Niederschläge sorgen. Erst Heimreise, dann Trainerentscheidung. Diesen Fahrplan hat der DFB nach dem frühen WM-Aus angekündigt. Präsident Neuendorf will die deutsche Leistung in den kommenden Tagen mit der DFB-Spitze gründlich analysieren.
3: Wir werden gemeinsam darüber sprechen, warum es uns nicht gelungen ist, unser Potenzial abzurufen, was durchaus vorhanden ist, warum wir den Erwartungen nicht gerecht geworden sind, die Fußball-Deutschland an uns hat, die wir an uns selber haben. Und ich glaube, wir können nach so einem Turnier nicht einfach zur Tagesordnung übergehen.
14: Bundestrainer Nagelsmann schließt einen Rücktritt bisher aus. Co-Gastgeber Mexiko setzte sich unterdessen im WM-16-Finale mit 2:0 gegen Ecuador durch. Ebenfalls eine Runde weiter sind Norwegen und Frankreich. 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
13: Besser ankommen mit dem besten Verkehrsservice um 9:02. In wie viel Städte ist die Straße am Breden bis am Esch zwischen am Baum und der Mühlenstraße in beide Richtungen gesperrt wegen einer Baustelle bis Mitte August? Da müsst ihr euch also ein bisschen länger drauf einstellen, aber die Umleitung ist für euch ausgeschildert.
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13: Es wird geblitzt auf der B210 zwischen Jever und Wittmund bei der Vereinigung im 70er-Bereich. Auf der B461 Wittmund Richtung Karolinsiel in Höhe Phoenix im 70er-Bereich. In Apen in der Aperberger Straße bei der Bushaltestelle Richtung Möbel Eilers. Hier gilt Tempo 80. Zwischen Blauhand und Sander am Elsadamer Tief. Im Blomberg Richtung Dunum, kurz vor der Tankstelle, hier gilt 50. In Hinrichsfehn in der Oldenburger Straße, ebenfalls 50. In Mordorf in der Auricher Straße Richtung Georgsheil, auch Tempo 50 erlaubt. Noch ein Blitzer in Mordorf in der Mordorfer Straße Richtung Georgsfeld. Auch hier solltet ihr nicht schneller als 50 fahren. Dann wird noch geblitzt in Oldenburg im Bürgerbuschweg und in Owelgönne in der Straße Grandchaussee. Stausblitzerstörungen könnt ihr gerne melden, telefonisch oder per WhatsApp an die Nordseewelle Hotline 04931 97 3000. Und die nächste Fähre von Halesiel nach Wangerooge fährt um 10 Uhr. Gute Fahrt euch.
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13: Ich wünsche euch einen wunderschönen guten Morgen und ich habe gleich was Cooles für euch und eure Kids, denn in den Sommerferien findet eine richtig geile Party statt im Twister Dance in Sande, die Teenie Holy Party. Das wird groß und das wird bunt und farbenfroh und mehr darüber hört ihr nach zwei Songs und dann habt ihr auch die Chance, Tickets für diese Party zu gewinnen. Also bleibt dran, das ist jetzt Taylor Swift für euch mit The Fate of Ophelia.

0: ihr gerade noch schaut, was ihr mit euren Kids in den Sommerferien machen könnt, dann ist das hier was für euch. Ich glaube, das wird wahrscheinlich die bunteste Party im Nordwesten. Das Twister Dance in Sande gibt die größte Teenie-Party der Region und dann auch noch so farbenfroh. Ihr hört die Nordseewelle Morning Show mit Lisa und bei der Teenie Holy Open Air Party könnt ihr Kids gemeinsam feiern, zur Musik tanzen und ein unvergessliches Festival-Feeling unter freiem Himmel erleben. Musik gibt's von DJ Flakes und es ist ja eine Holy Party. Heißt, alles wird in die buntesten Farben getaucht.
1: Mehrfach auf Kommando schmeißen wir farbiges Pulver in die Luft und machen uns richtig bunt. Am besten ist, wenn man noch weiße Klamotten anzieht, dann kommt diese Farbe richtig gut zustande. Und wir feiern natürlich draußen unter freiem Himmel, bei bestem Wetter hoffentlich, mit einer riesigen Hüpfburg und der ganze Parkplatz wird eine riesige Festival-Area. Wird super, Einlass ab 11 Jahren mit Eltern und ab 13 Jahren ohne Eltern. Kommt gerne vorbei.
0: Mein Highlight ist ja die Hüpfburg. Da hat man mich als Kind auf jeden Fall nicht so schnell wieder runterbekommen. 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Ich wünsche euch viel Glück, ihr Lieben.

Way um 9.19 Uhr in der Nordseewelle Morning Show. Guten Morgen zusammen. Heute sonnig und nur am Nachmittag ein, zwei Regentropfen rund um Oldenburg. Ansonsten bleibt es trocken bei bis zu 23 Grad. Geblitzt wird heute Morgen unter anderem in Hinrichsveen in der Oldenburger Straße im 50er Bereich. Und wenn ihr noch was gesehen habt, dann könnt ihr das sehr, sehr gerne an die Nordseewelle Hotline melden. 04931 97 3000. Diese Nummer könnt ihr anrufen oder eine WhatsApp-Nachricht hinschicken. Und ich spiele für euch jetzt Lou Saint mit Love Bites Back.

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9: Heute wieder mehr Sonne als Wolken. Davon sind nur ein paar am Start. Am Nachmittag können rund um Oldenburg ein paar Regentropfen fallen. Da kommt aber nicht viel runter und ansonsten bleibt es heute auch meistens trocken bei bis zu 23 Grad. Aktuell messen wir 19 Grad auf Wangerooge, 20 Grad in Esens und in Hamburghorn und 21 Grad in Bockhorn und in Oldenburg um Stede. Der Nordseewelle 3-Tag-Trend. Morgen wieder ein paar mehr Wolken und am Nachmittag auch ein bisschen Regen. Dazu wird es windig und wir erreichen höchstens 22 Grad. Freitag Sonne und Wolken im Mix, weiterhin windig und nur bis 19 Grad. Und Samstag öfter grau und auch Wind, bei Tagestoptemperaturen um 24 Grad. Und das nächste Hochwasser vor Spiekeroog, das haben wir heute Mittag um 13.47 Uhr.
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10: Ich bin Philipp Nützig, schönen guten Tag. Bei einer Andacht in Stade ist den Opfern der Schüsse in einer Jugendeinrichtung gedacht worden. Auch Niedersachsens Ministerpräsident Lies war vor Ort und sprach den Angehörigen sein Mitgefühl aus. Drei Mitarbeiter des Jugendamtes der Region Hannover und drei einer Jugendhilfeeinrichtung in Stade waren am Montagmittag erschossen worden. Ein 45-Jähriger wurde festgenommen und sitzt mittlerweile in U-Haft. Die Staatsanwaltschaft ermittelt wegen sechsfachen Mordes. Hintergrund soll ein Sorgerechtsstreit sein. Für viele Kinder und Jugendliche in Niedersachsen und Bremen ist heute der letzte Schultag. Sie bekommen ihre Zeugnisse, bevor es dann in die Sommerferien geht. Bedeutet auch, auf den Straßen dürfte es in den nächsten Tagen wieder voller werden, weil sich Familien auf den Weg in den Urlaub machen. Im Oldenburger Prozess wegen versuchten Mordes gegen eine zweifache Mutter hat die Angeklagte selbst ausgesagt. Die 39-Jährige könne sich allerdings an kaum etwas erinnern. Die Frau soll angetrunken mit ihren beiden Kindern im Auto in Lohne gegen einen Baum gefahren sein. Ihre 8-jährige Tochter musste notoperiert werden. Die Staatsanwaltschaft vermutet, dass sie ihren Ex-Freund mit der Tat bestrafen wollte, weil sie die Trennung nicht verkraftet hat. 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
9: Besser ankommen mit dem besten Verkehrsservice um jetzt sofort 9.31 Uhr. A293 Oldenburg West Richtung Oldenburg Nord. Kreuz Oldenburg Nord, Überleitung zur A29 Richtung Wilhelmshaven. Die ist bis auf Weiteres gesperrt. Das dauert wahrscheinlich bis 13 Uhr. Und in wie viel Städte ist die Straße am Breden bis am Esch zwischen am Baum und Mühlenstraße in beide Richtungen gesperrt wegen einer Baustelle. Die Umleitung ist für euch ausgeschildert, aber ihr müsst euch da länger drauf einstellen. Das dauert bis Mitte August.
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9: Es wird geblitzt auf der B210 zwischen Jever und Wittmund bei der Vereinigung im 70er-Bereich. Auf der B461 Wittmund Richtung Karolinsiel, Höhe Funix, auch 70. In Apen in der Upplänger Straße auf der rechten Seite im 80er-Bereich. Nochmal in Apen in der Aperberger Straße bei der Bushaltestelle Richtung Möbel-Eilers, 80. Zwischen Blauhand und Sande am Elsaddammer Tief. In Blomberg Richtung Dunum, kurz vor der Tankstelle. In Hinrichsveen in der Oldenburger Straße. Im Mordorf in der Auricher Straße Richtung Georgsheil, 50. Nochmal im Mordorf in der Mordorfer Straße Richtung Georgsfeld. In Oldenburg wird im Bürgerbuschweg geblitzt und in Ovelgönne in der Straße Grand Chaussee. Stausblitzerstörungen könnt ihr gerne melden, telefonisch oder per WhatsApp an die Nordseewelle Hotline 04931 97 3000.
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9: Die nächste Fähre von Borkum nach Emden fährt um 10:30. Gute Überfahrt.
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9: Ich wünsche euch einen wunderschönen guten Morgen und einen Happy Mittwoch. Jetzt mit Nico Santos All-Time High um 9:32 Uhr.

Sorgenfrei, kostenlos und ohne Rücksprache Früchte pflücken. Und dieses Jahr werden mit Sicherheit viele Kirschbäume mit diesen Bändern versehen, denn die Obstbauern erwarten die beste Kirschernte seit Jahren. Das Statistische Bundesamt schätzt, dass die Obstbauern dieses Jahr über 50 Tonnen Süß- und Sauerkirschen ernten können. Die beste Kirschernte echt seit Jahren. Da können wir uns die leckeren roten Früchte aber ordentlich schmecken lassen, aber bitte wirklich nur an den Bäumen pflücken, wo ein gelbes Band hängt, sonst ist es Mundraub. Mich freut's, dass die beste Kirschernte seit Jahren kommt, denn Kirschen sind meine Lieblingsfrüchte im Sommer. Einfach nur nice. Es ist jetzt 9.39 Uhr. Guten Morgen, ich bin Lisa und das ist Kamrad für euch mit Hug Yourself.

Masterboy mit Land of Dreaming um 9.46 Uhr in der Nordseewelle Morning Show. Guten Morgen und Happy Mittwoch. Heute öfter sonnig um bis 23 Grad und geblitzt wird in Apen in der Oblenger Straße auf der rechten Seite im 80er Bereich. Ich bin Lisa und für heute raus. Wir hören uns morgen früh wieder in der Nordseewelle Morning Show ab 6. Macht's gut, ihr Lieben. Das ist Artemis für euch mit I Like the Way You Kiss Me.

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2: Heute bei uns im Nordwesten ein Mix aus Sonne und Wolken über den ganzen Tag verteilt. Gegen Abend verschwinden die Wolken dann bei Tageshöchsttemperaturen von 23 Grad. Der Nordseewelle 3-Tage-Trend. Auch in den kommenden Tagen haben wir bei uns einen Mix aus Sonne und Wolken. Stellenweise kann es sogar regnen. Morgen ist es dann über den Tag bedeckt mit etwas Sonne und leichten Schauern am Nachmittag bei maximal 22 Grad. Am Freitag kühlt es dann ein bisschen ab auf 19 Grad. Tagsüber dann eher mehr Wolken am Himmel als Sonne und dazu kann es noch ein wenig auffrischenden Wind geben. Am Samstag dann das gleiche Spiel wie die vergangenen Tage. Sonne und Wolken bei 24 Grad. Das nächste Hochwasser vor Borkum ist heute Mittag um kurz vor 1.
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3: Ich bin Imme Kasten. Schönen guten Tag. Neuer Monat, neue Regeln. Mit dem Juli kann es beim Online-Shopping teurer werden. Das gilt für Waren aus Nicht-EU-Ländern. Bei Sendungen unter 150 Euro wird eine pauschale Zollgebühr von 3 Euro pro Produktgruppe draufgeschlagen. Das soll die Paketflut von Temu, Shein und Co. eindämmen. Außerdem ist der Tankrabatt Geschichte und die Steuererklärung mit einem Klick kommt. Zunächst für ledige und kinderlose Arbeitnehmer sowie für Rentner. Rente und Mindestlöhne für Pfleger steigen und im Kölner Dom muss man jetzt Eintritt bezahlen. Gelingt heute der Durchbruch? Die Spitzen von Schwarz-Rot treffen sich zum Koalitionsausschuss und wollen die Weichen für die ganz großen Reformen stellen. Mehr dazu von Anne Brauer.
4: Vielleicht waren ja die Expertenvorschläge für die Rentenreform vor ein paar Tagen der Befreiungsschlag. Bei dem Thema präsentiert sich Schwarz-Rot zupackend und einig. Jetzt geht es darum, den Schwung auch in die anderen Themen mitzunehmen. Arbeit, Soziales, Steuern zum Beispiel. Und es geht darum, die Villa Borsig abzuhaken. Dort war ein Spitzentreffen der Koalition im April zum ziemlichen Desaster geworden. Ohne Ergebnisse, aber mit viel Streit. Heute soll es also unbedingt andersrum laufen.
3: US-Präsident Trump profitiert finanziell massiv von seiner Politik. Allein mit Kryptogeschäften hat er im vergangenen Jahr gut 1 Milliarde Euro eingenommen, zeigen neueste Zahlen. Trump hat selbst eine Kryptofirma und lockert in seiner zweiten Amtszeit die Regeln für Digitalwährungen immer mehr. Erst Heimreise, dann Trainerentscheidung. Diesen Fahrplan hat der DFB nach dem WM-Aus angekündigt. Präsident Neundorf will in den kommenden Tagen eine gründliche Analyse. Unterdessen geht die WM weiter. Co-Gastgeber Mexiko steht nach einem 2:0 gegen Ecuador im Achtelfinale. Frankreich und Norwegen sind auch eine Runde weiter. 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
2: Besser ankommen mit dem besten Verkehrsservice auf der A1 Osnabrück Richtung Bremen zwischen dem Dreieck Sturm Bremen-Asten. Hier sind es 8 Kilometer Stau, da steht ihr mindestens 41 Minuten länger. Und weiter A1 Hamburg Richtung Osnabrück zwischen dem Bremer Kreuz und Bremen-Asten. Hier sind es 6 Kilometer Stau, da steht ihr mindestens 13 Minuten länger. Und dann ist bis 13 Uhr auf der A293 Oldenburg West Richtung Oldenburg Nord die Überleitung zur A29 Richtung Wilhelmshaven gesperrt. Und dann zuletzt habe ich noch dichten Verkehr für euch auf der B212 zwischen Gannakesee West und Bokholzberg auf der Huder Straße. Hier steht ihr ungefähr 7 Minuten länger.
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2: Es wird geblitzt auf der B210 zwischen Jever und Wittmund bei der Vereinigung, hier ist 70. Dann auf der B461 Wittmund Richtung Caroline-Siehl in Höhe Funix. Dann haben wir zwei in Apen, einmal auf der Oblenger Straße auf der rechten Seite und der zweite steht in der Aperger Straße bei der Bushaltestelle Richtung Möbel-Eilers. Außerdem stehen sie zwischen Blauhand und Sande am Ellensadamer Tief. Dann in Blomberg Richtung Dunum, kurz vor der Tankstelle. Blitzer stehen auch in Hinrichsfehn in der Oldenburger Straße, hier ist 50. 40. Danke, Sandra, fürs Bescheid sagen. Und in Mordorf in der Auricher Straße Richtung Georgsheil. Ein weiterer Blitzer in Mordorf steht in der Mordorfer Straße Richtung Georgsfeld. Dann gibt's außerdem teure Fotos in Oldenburg im Bürgerbuschweg und zuletzt in Ovelgönne in der Straße Grand Chaussee bei der Baustelle beidseitig. Und wenn ihr jetzt noch was habt, Staus, Blitzer oder andere Störungen, dann immer gerne her damit. Am besten telefonisch oder per WhatsApp an die Nordseewelle Hotline 04931 97 3000.
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2: Die nächste Fähre von Norddeich nach Norderney fährt um 10:30.
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0: Und da startet der Nordwesten in Monat Nummer 7. Nordseewelle mit dem Chris am 1. Juli. Und im Schnelldurchlauf schauen wir uns jetzt die wichtigsten Termine an. Am 7. Juli ist Tag der Schokolade. Und am 8. mein Ehrentag, kann man schon fast sagen, Tag der Videospiele. Am 14. feiert er hier Geburtstag.
1: Ich bin bereit, jederzeit, ich bin bereit.
0: Oh ja, SpongeBob Schwammkopf hat einen Tag vor mir Geburtstag. Und auch wenn Deutschland schon ausgeschieden ist, geht's mit der Fußball-WM weiter. Am 19.07. ist das Finale. Und noch mehr Juli-Termine hier im Nordwesten im Eventkalender auf Radio Nordseewelle.de. Den guten Start in den neuen Monat.

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13: Heute erwartet uns im Nordwesten ein freundlicher Mix aus Sonne und Wolken. Im Laufe des Abends lockern die Wolken sich dann immer weiter auf. Die Höchstwerte liegen bei angenehmen 23 Grad. Der Nordseewelle 3-Tage-Trend. Auch in den kommenden Tagen wechseln sich Sonne und Wolken immer mal wieder ab. Außerdem sind einzelne Regenschauer möglich. Morgen zeigt sich der Himmel dann meist bewölkt. Zwischendurch kommt die Sonne heraus, bevor am Nachmittag leichte Schauer möglich sind. Die Temperaturen erreichen bis zu 22 Grad. Und am Freitag wird es mit maximal 19 Grad etwas kühler. Es dominieren die Wolken, die Sonne zeigt sich nur selten. Dazu frischt der Wind zeitweise etwas auf. Am Samstag bleibt das Wetter dann ähnlich. Sonne und Wolken wechseln sich ab. Dazu steigen die Temperaturen aber wieder auf sommerliche 24 Grad. Das nächste Hochwasser vor Bensersiel ist um 14:45.
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13: Besser ankommen mit dem besten Verkehrsservice auf der A1 Osnabrück Richtung Bremen zwischen dem Dreieck Stur und Bremen-Arsten. Hier sind es 8 Kilometer Stau, da steht ihr mindestens 41 Minuten länger. Und weiter A1 Hamburg Richtung Osnabrück zwischen dem Bremer Kreuz und Bremen-Arsten. Hier sind es mittlerweile 7 Kilometer Stau, das bedeutet mindestens 20 Minuten Zeitverlust für euch. Und als letztes habe ich noch eine Sperrung für euch auf der A293 Oldenburg West Richtung Oldenburg Nord. Da ist die Überleitung zur A29 Richtung Wilhelmshaven bis ungefähr 13 Uhr gesperrt.
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13: Es wird geblitzt auf der B210 zwischen Jever und Wittmund. Bei der Vereinigung hier ist 70. Dann auf der B461 Wittmund Richtung Karolinsiel in Höhe Phonix. Dann stehen zwei in Apen auf der Upplinger Straße auf der rechten Seite. Und der zweite steht in der Aperger Straße bei der Bushaltestelle Richtung Möbel-Eilers. Danke Uwe fürs Bescheid sagen. Dann wird außerdem geblitzt zwischen Blauhand und Sande am Ellensadamer Tief. Außerdem in Blomberg Richtung Dunum kurz vor der Tankstelle. Dann stehen zwei in Emden, einer in der Nesserlander Straße kurz vorm TÜV und der andere steht im Wiekhoffweg. Außerdem gibt es teure Fotos in Hinrichsfehn in der Oldenburger Straße. Dann zwei in Moordorf, einer in der Auricher Straße Richtung Georgsheil und der andere in der Moordorfer Straße Richtung Georgsfeld. Außerdem stehen sie in Oldenburg im Bürgerbuschweg und zuletzt in Owelgönne in der Straße Grand Chaussee bei der Baustelle beidseitig. Und wenn ihr jetzt noch was habt, ob es Staus, Blitzer oder Störungen sind, dann immer gerne her damit. Am besten telefonisch Tisch oder per WhatsApp an die Nordseewelle-Hotline 04931 97 3000.
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13: Die nächste Fähre von Emden nach Borkum fährt um 14 Uhr.
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0: Der Kalender schlägt heute ein neues Kapitel auf. Der Juli ist da und irgendwie fühlt sich dieser Monat noch mehr nach Sommer an. Okay, das Sommerwetter macht gerade eine Pause, aber ganz ehrlich, die Abkühlung, die tut auch gut, oder? Die Nordseewelle-Playlist macht keine Pause. Wir geben Vollgas mit der meisten Musik und allen aktuellen Hits. Ray Garvey jetzt mit Perfect in My Eyes.
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9: Heute gibt's bei uns im Nordwesten einen freundlichen Mix aus Sonne und Wolken. Im Laufe des Abends lockert es dann immer weiter auf und die Wolken ziehen komplett ab. Die Temperaturen steigen auf bis zu 23 Grad. Der Nordseewelle 3-Tage-Trend. Auch in den nächsten Tagen bleibt das Wetter so wechselhaft. Morgen starten wir überwiegend bewölkt in den Tag. Zwischendurch zeigt sich aber immer mal wieder die Sonne. Am Nachmittag sind vereinzelt leichte Regenschauer möglich. Die Höchstwerte liegen bei 22 Grad. Am Freitag wird es dann etwas frischer. Bei maximal 19 Grad überwiegen die Wolken. Dazu weht aber zeitweise ein etwas kräftigerer Wind. Und am Samstag sieht es dann wieder etwas freundlicher aus. Sonne und Wolken teilen sich den Himmel und mit bis zu 24 Grad wird es wieder angenehm warm. Das nächste Hochwasser vor Dornumersiel ist um kurz nach 13:30.
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10: Ich bin Imme Kasten. Schönen guten Tag. Mit dem neuen Monat gibt's auch wieder einige Änderungen in Deutschland. An der Zapfsäule wird's wieder teurer, denn jetzt ist Schluss mit dem Tankrabatt. Flugtickets können jedoch billiger werden, denn die Luftverkehrssteuer sinkt. Das Bürgergeld ist Geschichte, es gibt jetzt eine neue Grundsicherung. Wer arbeiten kann, soll künftig schneller in Arbeit vermittelt werden. Wer nicht mitmacht, muss mit deutlichen Konsequenzen rechnen. Für bestimmte Arbeitnehmer und Rentner gibt's außerdem jetzt die einfachere Steuererklärung per Klick. Gelingt heute der Durchbruch? Die Spitzen von Schwarz-Rot treffen sich zum Koalitionsausschuss und wollen die Weichen für die ganz großen Reformen stellen. Mehr dazu von Anne Brauer.
11: Vielleicht waren ja die Expertenvorschläge für die Rentenreform vor ein paar Tagen der Befreiungsschlag. Bei dem Thema präsentiert sich Schwarz-Rot zupackend und einig. Jetzt geht es darum, den Schwung auch in die anderen Themen mitzunehmen. Arbeit, Soziales, Steuern zum Beispiel. Und es geht darum, die Villa Borsig abzuhaken. Dort war ein Spitzentreffen der Koalition im April zum ziemlichen Desaster geworden. Ohne Ergebnisse, aber mit viel Streit. Heute soll es also unbedingt andersrum laufen.
10: US-Präsident Trump profitiert finanziell massiv von seiner Politik. Allein mit Kryptogeschäften hat er im vergangenen Jahr gut 1 Milliarde Euro eingenommen, zeigen neueste Zahlen. Trump hat selbst eine Kryptofirma und lockert in seiner zweiten Amtszeit die Regeln für Digitalwährungen immer mehr. Die Weltmeere sind im vergangenen Monat so warm gewesen wie noch nie im Juni. Die Durchschnittstemperatur an der Meeresoberfläche lag bei knapp 21 Grad, so der EU-Klimadienst Copernicus. Höhere Meerestemperaturen können etwa für stärkere Stürme und Niederschläge sorgen. Ermittler haben heute Morgen die DFB-Zentrale in Frankfurt und mehrere Stadtverwaltungen bundesweit durchsucht. Laut Bild geht es um die Heim-EM vor 2 Jahren. Der Verdacht, tausende begehrte EM-Tickets könnten intern ziemlich großzügig verteilt worden sein. 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
9: Besser ankommen mit dem besten Verkehrsservice auf der A1 Osnabrück Richtung Bremen zwischen dem Dreieck Sturm Bremen-Arsten. Hier sind es mittlerweile 9 Kilometer Stau, da steht ihr mindestens 33 Minuten länger. Und weiter A1 Hamburg Richtung Osnabrück zwischen dem Bremer Kreuz und Bremen-Arsten. Hier sind es 8 Kilometer Stau, das bedeutet mindestens 20 Minuten Zeitverlust für euch. Dann Achtung bitte auf der A29 Ahlhorner Heide Richtung Oldenburg zwischen Wadenburg und Sandkrug, da sind Reifenteile auf der Fahrbahn, fahrt da bitte vorsichtig. Und dann ist bis 13 Uhr auf der A293 Oldenburg West Richtung Oldenburg Nord die Überleitung zur A29 Richtung Wilhelmshaven gesperrt. Und zuletzt habe ich noch dichten Verkehr für euch auf der B212 zwischen Gannakesee West und Burgholzberg. Da könnt ihr ungefähr 10 Minuten mehr einrechnen.
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9: Es wird geblitzt auf der B210 zwischen Jever und Wittmund. Bei der Vereinigung hier ist 70. Dann auf der B461 Wittmund Richtung Carolinsiel in Höhe Phonix. Dann stehen 2 in Apen auf der Upplänger Straße auf der rechten Seite. Und der 2. steht in der Aperger Straße bei der Bushaltestelle Richtung Möbel-Eilers. Danke Uwe fürs Bescheid sagen. Dann wird außerdem geblitzt zwischen Blauhand und Sande am Ellensadamer Tief. Außerdem in Blomberg Richtung Dunum kurz vor der Tankstelle. Dann stehen 2 in Emden, einer in der Nesserlander Straße kurz vorm TÜV und der andere steht im Wiekhoffweg. Außerdem gibt's teure Fotos in Hinrichsfehn in der Oldenburger Straße. Dann 2 in Mordorf, einer in der Auricher Straße Richtung Georgsheil und der andere in der Mordorfer Straße Richtung Georgsfeld. Außerdem stehen sie in Oldenburg im Bürgerbuschweg und zuletzt in Ovelgönne in der Straße Grand Chaussee bei der Baustelle beidseitig. Und wenn ihr jetzt noch was habt, ob's Staus, Blitzer oder Störungen sind, dann immer gerne her damit. Am besten telefonisch oder per WhatsApp an die Nordseewelle-Hotline 04931 97 3000.
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9: Die nächste Fähre von Wangerooge nach Halesiel fährt um 13:30 Uhr.
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Mit dem Start der Sommerferien hier bei uns im Nordwesten geht auch die Urlaubssaison los. Wenn es für euch ins Ausland geht, dann checkt unbedingt nochmal eure Reiseapotheke, sonst kann's teuer werden. Nordsee-Welle mit dem Chris hier. Eine neue Analyse zeigt, viele Medikamente sind im Urlaubsort deutlich teurer als in Deutschland. Besonders in Norwegen, Dänemark oder Finnland kosten Schmerzmittel, Allergietabletten oder Desinfektionsmittel teilweise ein Vielfaches. Also vorab checken und dann lieber als Souvenir einen Magnet mitbringen statt teuren Schmerztabletten. Kommt gut durch den Vormittag jetzt mit Carter und John. Turn the lights off bei

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11: Heute wechseln sich bei uns im Nordwesten Sonne und Wolken ab. Zum Abend lockert es dann weiter auf und die Temperaturen erreichen bis zu 23 Grad. Der Nordseewelle 3-Tage-Trend. Morgen bleibt es meist bewölkt. Zwischendurch zeigt sich die Sonne und am Nachmittag sind einzelne leichte Schauer möglich. Höchstwerte bis 22 Grad. Mit bis zu 19 Grad wird es am Freitag etwas kühler. Dazu gibt es viele Wolken, nur wenig Sonne und zeitweise frischt der Wind ganz schön auf. Zum Start ins Wochenende erwartet uns wieder ein Mix aus Sonne und Wolken. Bei bis zu 24 Grad bleibt es aber überwiegend trocken und vor allem sommerlich. Das nächste Hochwasser vor Hochsiel ist um 2:30.
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11: Besser ankommen mit dem besten Verkehrsservice auf der A1 Osnabrück Richtung Bremen zwischen dem Dreieck Sturm Bremen-Asten. Hier sind 7 Kilometer Stau, da steht ihr mindestens 30 Minuten länger. Und weiter A1 Hamburg Richtung Osnabrück zwischen dem Bremer Kreuz und Bremen-Asten. Hier sind es mittlerweile 8 Kilometer Stau, das bedeutet mindestens 20 Minuten Zeitverlust für euch. Dann ist bis 13 Uhr auf der A293 Oldenburg West Richtung Oldenburg Nord die Überleitung zur A29 Richtung Wilhelmshaven gesperrt. Dichter Verkehr ist gerade auf der B212 zwischen Gannakesee West und Bokholzberg. Da könnt ihr ungefähr 10 Minuten mehr einrechnen. Und zuletzt, ebenfalls dichter Verkehr, ist auch auf der B438 Strücklingen Richtung Ihrhofe. Zwischen Rauderfehn und Ihrhofe, da sind es 8 Minuten extra für euch.
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11: Es wird geblitzt auf der B210 zwischen Jever und Wittmund. Bei der Vereinigung hier ist 70. Dann auf der B461 Wittmund Richtung Carolinsiel in Höhe Phonix. Dann stehen zwei in Apen auf der Upplänger Straße auf der rechten Seite. Und der zweite steht in der Aperger Straße bei der Bushaltestelle Richtung Möbel-Eilers. Danke Uwe fürs Bescheid sagen. Dann wird außerdem geblitzt zwischen Blauhand und Sande am Ellensadamer Tief. Außerdem in Blomberg Richtung Dunum kurz vor der Tankstelle. Dann stehen zwei in Emden, einer in der Nesserlander Straße kurz vorm TÜV und der andere steht im Wiekoffweg. Außerdem gibt es teure Fotos in Hinrichsfehn in der Oldenburger Straße. Dann zwei in Mordorf, einer in der Auricher Straße Richtung Georgsheil und der andere in der Mordorfer Straße Richtung Georgsfeld. Außerdem stehen sie in Oldenburg im Bürgerbuschweg und zuletzt in Owelgönne in der Straße Grand Chaussee bei der Baustelle beidseitig. Und wenn ihr jetzt noch was habt, ob es Staus, Blitzer oder Störungen sind, dann immer gerne her damit. Am besten telefonisch oder per WhatsApp an die Nordseewelle Hotline 04931 97 3000.
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11: Die nächste Fähre von Norddeich nach Jüst mit dem Töverland Express fährt um 13 Uhr.
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10: Heute erwartet uns im Nordwesten ein Wechsel aus Sonne und Wolken. Zum Abend setzt sich die Sonne dann immer häufiger durch. Die Höchstwerte liegen bei 23 Grad. Der Nordseewelle 3-Tage-Trend. Morgen gibt es viele Wolken am Himmel, zwischendurch aber auch etwas Sonne. Am Nachmittag kann es vereinzelt dann leicht regnen. Maximal 22 Grad. Etwas frischer wird es dann am Freitag mit bis zu 19 Grad. Dazu überwiegen die Wolken und der Wind legt stellenweise etwas zu. Am Samstag bleibt das Wetter dann ähnlich. Sonne und Wolken wechseln sich ab, die Temperaturen steigen aber auf bis zu 24 Grad. Das nächste Hochwasser von Norddeich ist um 12:45.
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11: Ich bin Imme Kasten. Schönen guten Tag. Mit dem neuen Monat gibt's auch wieder einige Änderungen in Deutschland. An der Zapfsäule wird's wieder teurer, denn jetzt ist Schluss mit dem Tankrabatt. Flugtickets können jedoch billiger werden, denn die Luftverkehrssteuer sinkt. Das Bürgergeld ist Geschichte. Es gibt jetzt eine neue Grundsicherung. Wer arbeiten kann, soll künftig schneller in Arbeit vermittelt werden. Wer nicht mitmacht, muss mit deutlichen Konsequenzen rechnen. Für bestimmte Arbeitnehmer und Rentner gibt's außerdem jetzt die einfachere Steuererklärung per Klick. Gelingt heute der Durchbruch? Die Spitzen von Schwarz-Rot treffen sich zum Koalitionsausschuss und wollen die Weichen für die ganz großen Reformen stellen. Mehr dazu von Anne Brauer.
12: Vielleicht waren ja die Expertenvorschläge für die Rentenreform vor ein paar Tagen der Befreiungsschlag. Bei dem Thema präsentiert sich Schwarz-Rot zupackend und einig. Jetzt geht es darum, den Schwung auch in die anderen Themen mitzunehmen. Arbeit, Soziales, Steuern zum Beispiel. Und es geht darum, die Villa Borsig abzuhaken. Dort war ein Spitzentreffen der Koalition im April zum ziemlichen Desaster geworden. Ohne Ergebnisse, aber mit viel Streit. Heute soll es also unbedingt andersrum laufen.
11: Die Weltmeere sind im vergangenen Monat so warm gewesen wie noch nie im Juni. Die Durchschnittstemperatur an der Meeresoberfläche lag bei knapp 21 Grad, so der EU-Klimadienst Copernicus. Höhere Meerestemperaturen können etwa für stärkere Stürme und Niederschläge sorgen. In den Niederlanden und in Ecuador haben die Trainer nach dem WM-Aus direkt hingeworfen. Zeit also auch für Julian Nagelsmann einen Schlussstrich zu ziehen. Heute ist der Bundestrainer in München gelandet. Finn Rebesell-Freund lebt dazu.
13: Gemeinsam mit den Bayern-Stars Jamal Musiala und Alex Pavlovic ist Nagelsmann zurückgeflogen. Nach dem peinlichen WM-Aus gegen Paraguay hatte er betont, weglaufen sei für ihn keine Option. Viele Experten und Fans sehen das anders und fordern Konsequenzen. Der DFB will die WM jetzt erstmal gründlich analysieren. Und auf dem Platz geht's am Abend und in der Nacht um 3 weitere Achtelfinaltickets. England spielt gegen den Kongo, Belgien gegen Senegal und Co-Gastgeber USA gegen Bosnien-Herzegowina.
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10: Besser ankommen mit dem besten Verkehrsservice auf der A1 Osnabrück Richtung Bremen zwischen dem Dreieck Sturm-Bremen-Arsten. Hier sind es 6 Kilometer Stau, da steht ihr mindestens 25 Minuten länger. Dann Vorsicht bitte in der Gegenrichtung A1 Bremen Richtung Osnabrück. Zwischen Groß-Ippenau und Wildeshausen Nord, da steht ein kaputtes Fahrzeug auf der Straße. Weiter geht's auf der A1 Hamburg Richtung Osnabrück zwischen dem Bremer Kreuz und Bremen-Arsten. Hier sind es mittlerweile 8 Kilometer Stau, das bedeutet mindestens 20 Minuten Zeitverlust für euch. Dann ist bis 13 Uhr auf der A293 Oldenburg-West Richtung Oldenburg-Nord die Überleitung zur A29 Richtung Wilhelmshaven gesperrt. Und aufgrund dieser Sperrung gibt es zwischen dem Kreuz Oldenburg-Nord und dem Übergang zur B211 jetzt einen Kilometer Stau. Da steht ihr jetzt mindestens 10 Minuten länger.
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10: Es wird geblitzt auf der B210 zwischen Jever und Wittmund bei der Vereinigung. Dann auf der B461 Wittmund Richtung Karolinsiel in Höhe Phonix, hier 70. Dann stehen 2 Blitzer in Apen, einer auf der Upplänger Straße auf der rechten Seite und der andere steht in der Aperger Straße bei der Bushaltestelle in Richtung Möbel-Eilers. Außerdem wird geblitzt zwischen Blauhand und Sande am Ellenserdamer Tief, dann in Blomberg Richtung Dunum kurz vor der Tankstelle. Teure Fotos gibt's auch in Emden in der Nesserlander Straße kurz vorm TÜV, hier ist 50. Außerdem in Leer in der Papenburger Straße. Dann stehen 2 Blitzer in Moordorf, der eine in der Auricher Straße Richtung Georgsheil und der andere in der Moordorfer Straße Richtung Georgsfeld. Blitzer stehen auch in Oldenburg im Bürgerbuschweg und zuletzt in Ovelgönne in der Straße Grand Chaussee bei der Baustelle beidseitig. Wenn ihr jetzt noch was habt, Staus, Blitzer oder andere Störungen, dann immer gerne her damit, telefonisch oder per WhatsApp an die Nordseewelle Hotline. Das ist die 04931 97 3000.
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10: Die nächste Fähre von Nesmasee nach Baltrum fährt um 15:45.
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Künstliche Intelligenz wurde schon in vielen Bereichen eingesetzt und jetzt ist die Küche dran. Nordsewelle mit dem Chris und jetzt wird die Frage geklärt, kann KI den perfekten Burger entwickeln? Forscher haben die Burger AI entwickelt und mit über 2000 Rezepten trainiert und die wird jetzt in einem Restaurant in San Francisco getestet. Fazit, die Burger kamen bei den Gästen mindestens genauso gut an wie ein Big Mac. Ich weiß jetzt nicht, ob das ein Kompliment fürs Essen ist oder nicht. Euch jetzt eine gute Mittagspause und Musik gibt's frisch aus der Nordsee-Welle-Playlist mit Medusa und Dermot

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9: Heute gibt's bei uns im Nordwesten einen Mix aus Sonne und Wolken. Gegen Abend lockert der Himmel sich dann immer weiter auf. Die Temperaturen steigen heute auf bis zu 23 Grad. Der Nordseewelle 3-Tage-Trend. Morgen ziehen viele Wolken über den Himmel. Dazu gibt es aber auch immer mal wieder sonnige Abschnitte. Am Nachmittag sind dann vereinzelt leichte Schauer möglich bei 22 Grad. Danach wird's dann etwas kühler. Der Freitag bringt nämlich viele Wolken mit sich und sogar Wind bei maximal 19 Grad. Zum Wochenende geht's dann aber wieder bergauf. Sonne und Wolken wechseln sich ab und bei bis zu 24 Grad bleibt es echt überwiegend freundlich und vor allem sommerlich. Das nächste Hochwasser vor Schillig ist um kurz vor 3:30.
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9: Besser ankommen mit dem besten Verkehrsservice auf der A1 Osnabrück Richtung Bremen zwischen dem Dreieck Sturm Bremen-Arsten. Hier sind es noch 5 Kilometer Stau, da steht ihr jetzt mindestens 25 Minuten länger. Dann vorsichtig bitte in der Gegenrichtung auf der A1 Bremen Richtung Osnabrück zwischen Groß-Ibna und Wildeshausen Nord. Da steht ein kaputtes Fahrzeug auf der Straße. Weiter geht's dann auf der A1 Hamburg Richtung Osnabrück zwischen dem Bremer Kreuz und Bremen-Arsten. Hier sind es mittlerweile 8 Kilometer Stau. Das bedeutet mindestens 20 Minuten Zeitverlust für euch. Achtung bitte auch auf der A28 Oldenburg Richtung Leer zwischen Oldenburg-Harentor und dem Dreieck Oldenburg-West. Da war gerade ein Unfall, fahrt da also bitte vorsichtig. Zuletzt ist bis 13 Uhr noch auf der A293 Oldenburg-West Richtung Oldenburg-Nord die Überleitung zur A29 Richtung Wilhelmshaven gesperrt.
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9: Es wird geblitzt auf der B210 zwischen Jever und Wittmund bei der Vereinigung. Dann auf der B461 Wittmund Richtung Karolinsiel in Höhe Phonix, hier 70. Dann stehen 2 Blitzer an Apen, einer auf der Oblenger Straße auf der rechten Seite und der andere steht in der Aperger Straße bei der Bushaltestelle in Richtung Möbel-Eilers. Außerdem wird geblitzt zwischen Blauhand und Sande am Ellenserdamer Tief, dann in Blomberg Richtung Dunum kurz vor der Tankstelle. Teure Fotos gibt's auch in Emden in der Nesserlander Straße kurz vorm TÜV, hier ist 50. Außerdem in Leer in der Papenburger Straße. Dann stehen zwei Blitzer in Mohrdorf, der eine in der Auricher Straße Richtung Georgsheil und der andere in der Mohrdorfer Straße Richtung Georgsfeld. Blitzer stehen auch in Oldenburg im Bürgerbuschweg und zuletzt in Ovelgönne in der Straße Grand Chaussee bei der Baustelle beidseitig. Wenn ihr jetzt noch was habt, Staus, Blitzer oder andere Störungen, dann immer gerne her damit, telefonisch oder per WhatsApp an die Nordseewelle Hotline. Das ist die 04931 97 3000.
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9: Die nächste Fähre von Borkum nach Emden fährt um 16:30.
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Mittag am 1. Juli-Tag fühlt sich ein bisschen an, als hätte der Sommer gerade noch einmal die Tür aufgemacht. Und apropos aufmachen, durchlüften geht jetzt endlich wieder, Gott sei Dank. Also Fenster aufreißen und Sophie and the Giants genießen, gibt's jetzt bei Nordsee Welle. Schönen Mittwoch Nordwesten. 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
9: Heute zeigt sich das Wetter bei uns im Nordwesten wechselhaft mit Sonne und Wolken. Zum Abend hin wird es zunehmend freundlicher. Die Temperaturen erreichen heute bis zu 23 Grad. Der Nordseewelle 3-Tage-Trend. Morgen bleibt es überwiegend bewölkt. Zwischendurch zeigt sich aber immer mal wieder die Sonne. Am Nachmittag sind dann einzelne leichte Schauer möglich bei 22 Grad. Am Freitag dominiert die Wolkendecke. Dazu wird es mit 19 Grad etwas kühler und stellenweise windiger. Am Samstag kehrt dann wieder mehr Ruhe ins Wetter bei uns rein. Sonne und Wolken im Wechsel, dazu bis zu 24 Grad. Das nächste Hochwasser vor Jüst ist gleich um 12:45.
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10: Ich bin Imme Kasten. Schönen guten Tag. Der Tankrabatt ist Geschichte und die Preise sind heute Mittag an vielen Zapfsäulen ordentlich in die Höhe geschossen. Zum Teil ging es um etwa 20 Cent rauf. Schon gestern waren Diesel und Benzin ordentlich teurer geworden. Laut ADAC im bundesweiten Schnitt um 10 bis 13 Cent pro Liter. Damit ist das Auslaufen des Tankrabatts ungerechtfertigt vorweggenommen worden, heißt es vom ADAC. 2 Monate lang waren die Steuern auf Kraftstoff gesenkt worden. Jetzt werden sie wieder wie gewohnt fällig. Union und SPD wollen ein großes Reformpaket schnüren. Das ist zumindest der ambitionierte Plan. Viele Streitthemen stehen aber noch auf dem Zettel. Der dickste Brocken ist wohl die Reform der Einkommenssteuern, die bereits im kommenden Jahr gelten soll. Die SPD ist für eine höhere Spitzensteuer. Unionsparlamentsgeschäftsführer Steffen Bilger sagte dazu im Ersten.
11: Wir sind überzeugt, dass es nicht sinnvoll ist, eine Entlastung für viele über eine Belastung für wenige. Aber das würde dann eben auch, wenn wir über einen Spitzensteuersatz sprechen, Handwerker, Ingenieure, Facharbeiter treffen, gegenfinanzieren kann. Sondern wir brauchen auch Einsparungen im Haushalt. Das muss auch dazu gehören. Und da gibt es aus unserer Sicht ganz klar noch erhebliches Potenzial.
10: Im Wattenmeer auf Helgoland gibt's immer mehr Kegelrobben. Damit geht der Positivtrend der letzten Jahre weiter. Vor allem bei den Geburten gibt es ein deutliches Plus. Jedes Jahr werden im Schnitt 12% mehr Jungtiere gezählt. In den Niederlanden und in Ecuador haben die Trainer nach dem WM-Aus direkt hingeworfen. Zeit also auch für Julian Nagelsmann einen Schlussstrich zu ziehen. Heute ist der Bundestrainer in München gelandet. Finn Rebesell-Freund lebt dazu.
12: Gemeinsam mit den Bayern-Stars Jamal Musiala und Alex Pavlovic ist Nagelsmann zurückgeflogen. Nach dem peinlichen WM-Aus gegen Paraguay hatte er betont, weglaufen sei für ihn keine Option. Viele Experten und Fans sehen das anders und fordern Konsequenzen. Der DFB will die WM jetzt erstmal gründlich analysieren. Und auf dem Platz geht's am Abend und in der Nacht um 3 weitere Achtelfinaltickets. England spielt gegen den Kongo, Belgien gegen Senegal und Co-Gastgeber USA gegen Bosnien-Herzegowina.
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9: Besser ankommen mit dem besten Verkehrsservice auf der A1 Osnabrück Richtung Bremen zwischen dem Dreieck Stur und Bremen-Hemeling. Hier sind 6 Kilometer Stau, da steht ihr mindestens 35 Minuten länger. Dann Vorsicht bitte in der Gegenrichtung A1 Bremen Richtung Osnabrück zwischen Groß-Ippenau und Wildeshausen Nord. Da steht ein kaputtes Fahrzeug auf der Straße. Weiter geht's auf der A1 Hamburg Richtung Osnabrück zwischen dem Bremer Kreuz und Bremen-Arsten. Hier sind es momentan 7 Kilometer Stau, das bedeutet mindestens 20 Minuten Zeitverlust für euch. Und erneut, Achtung bitte auf der A31, leer Richtung Emden, zwischen Pevsum und dem Übergang zur A31. Da liegen Steine auf der Fahrbahn, fahrt hier bitte vorsichtig.
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9: Es wird geblitzt, gleich zweimal in Apen, einmal auf der Oblenger Straße auf der rechten Seite und der zweite Blitzer steht in der Aperberger Straße bei der Bushaltestelle Richtung Möbel Eilers. Hier ist 80, danke Uwe fürs Bescheid sagen. Dann stehen sie außerdem zwischen Blauhand und Sande am Ellensadamer Tief, in Blomberg Richtung Dunum, kurz vor der Tankstelle. Außerdem wird geblitzt in Emden in der Nesserlander Straße kurz vorm TÜV, dann in Leer in der Papenburger Straße. Außerdem stehen zwei Blitzer in Mordorf, der eine in der Auricher Straße Richtung Georgsheil und der andere in der Mordorfer Straße Richtung Georgsfeld. Außerdem gibt's teure Fotos in Oldenburg im Bürgerbuschweg und zuletzt in Owelgönne in der Straße Grand Chaussee bei der Baustelle beidseitig. Und wenn ihr jetzt noch was habt, Staus, Blitzer oder andere Störungen, dann immer gerne her damit, am besten telefonisch oder per WhatsApp an die Nordseewelle Hotline 04931 97 3000.
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9: Die nächste Fähre von Spiekeroog nach Neuharlingersiel fährt heute Nachmittag um 4.
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Schnauzewelle mit dem Chris. Die Sommerferien gehen los, nicht nur bei den Schülern hier bei uns in Niedersachsen, sondern auch für viele, die jetzt verreisen, und alles geht schon im Flieger los. Hoffentlich ist der Sitzplatz neben mir frei, denken sich viele, besonders auf langen Strecken. Tatsächlich gibt es einige Tricks, die die Chancen da erhöhen können. Plätze im hinteren Bereich wählen, als Alleinreisender einen Gangplatz reservieren oder auch ein freundliches Gespräch mit der Crew kann helfen, falls noch freie Reihen verfügbar sind. Der größte Luxus in der Economy Class ist manchmal kein Champagner, sondern einfach ein freier Nebensitz. Wobei, über diesen Sitznachbarn würden sich die meisten freuen. Ray Dalton gibt's jetzt bei Nordsee Welle mit Go That High.

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16: Heute gibt es im Nordwesten einen freundlichen Mix aus Sonne und Wolken. Im Verlauf des Abends setzt sich die Sonne dann immer mehr durch. Die Temperaturen steigen auf bis zu 23 Grad. Der Nordseewelle 3-Tage-Trend. Morgen bleibt der Himmel meist grau. Zwischendurch zeigt sich aber mal immer wieder die Sonne. Am Nachmittag sind dann einzelne Schauer möglich bei rund 22 Grad. Danach folgt dann ein etwas kühlerer Tag mit vielen Wolken, etwas Wind und maximal 19 Grad. Und Richtung Wochenende am Samstag wird es dann wieder etwas freundlicher. Sonne und Wolken wechseln sich ab und es werden bis zu 24 Grad erreicht. Das nächste Hochwasser vor Wilhelmshaven ist um kurz vor 3.
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16: Besser ankommen mit dem besten Verkehrsservice auf der A1 Osnabrück Richtung Bremen zwischen dem Dreieck Stur und Bremen-Arsten. Hier sind es noch 6 Kilometer Stau, da steht ihr mindestens 45 Minuten länger. Dann Vorsicht bitte in der Gegenrichtung auf der A1 Bremen Richtung Osnabrück zwischen Groß-Ippenau und Wildeshausen Nord. Da steht ein kaputtes Fahrzeug auf der Straße. Weiter geht's dann auf der A1 Hamburg Richtung Osnabrück zwischen dem Bremer Kreuz und Bremen-Arsten. Hier sind es mittlerweile 7 Kilometer Stau. Das bedeutet mindestens 20 Minuten Zeitverlust für euch. Und dann gab es im Kreis Oldenburg zwischen Kirchhatten und dem Abzweig nach Sandkrug gerade einen Unfall. Da sind jetzt beide Fahrtrichtungen gesperrt. Fahrt da bitte vorsichtig. Es gibt auch eine Umleitung für euch.
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16: Es wird geblitzt, gleich zweimal in Apen. Einmal auf der Oblenger Straße auf der rechten Seite und der zweite Blitzer steht in der Aperberger Straße bei der Bushaltestelle Richtung Möbel Eilers. Hier ist 80, danke Uwe fürs Bescheid sagen. Dann stehen sie außerdem zwischen Blauhand und Sande am Ellensadamer Tief. In Blomberg Richtung Dunum, kurz vor der Tankstelle. Außerdem wird geblitzt in Emden in der Nesserlander Straße kurz vorm TÜV. Dann in Leer in der Papenburger Straße. Außerdem stehen zwei Blitzer in Moordorf, der eine in der Auricher Straße Richtung Georgsheil und der andere in der Moordorfer Straße Richtung Georgsfeld. Außerdem gibt's teure Fotos in Oldenburg im Bürgerbuschweg und zuletzt in Owegönne in der Straße Grand Chaussee bei der Baustelle beidseitig. Und wenn ihr jetzt noch was habt, Staus, Blitzer oder andere Störungen, dann immer gerne her damit, am besten telefonisch oder per WhatsApp an die Nordseewelle Hotline 04931 97 3000.
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16: Die nächste Fähre von Bensersee nach Langeoog fährt gleich um 14:45.
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Endlich frei, denken sich bestimmt die Schülerinnen und Schüler hier bei uns im Nordwesten. Das heute ist einer dieser Nachmittage, die man lange in Erinnerung behält. Letzte Stunden, letzter Schultag und morgen beginnen die Sommerferien. Wo geht's für euch hin? Schreibt uns gerne in der WhatsApp oder klingelt durch 04931973000. Und hier bei Nordsee Welle geht's jetzt mit Leonie weiter. 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
13: Zwischen Weser und Elbe sind momentan noch ein paar Schauer oder Gewitter unterwegs. Ansonsten bleibt es meistens freundlich im Nordwesten. Wir haben aktuell 21 Grad auf Langeoog, 22 in Großheide, 23 Grad in Zetel, 24 in Oldenburg-Harentor und in Bremen am Schütting. Der Nordseewelle 3-Tage-Trend sieht insgesamt freundlich aus. Es ist viel Sonne mit dabei. Einzelne Schauer sind hier und da aber immer mal möglich in den nächsten Tagen. Das Ganze bei jeweils 20 bis 24 Grad. Das nächste Hochwasser vor Emden gleich um 14.26 Uhr.
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14: Ich bin Holger Dilk. Schönen guten Tag.
15: Das dürfte ein echter Kraftakt heute werden. Schwarz-Rot will große Reformen auf den Weg bringen. Und heute beim Koalitionsausschuss soll der große Durchbruch gelingen. Anne Brauer.
16: Ja, Stichwort Rentenreform. Da gibt es begründeten Optimismus, dass da jetzt richtig was geht. Da hat sich die Bundesregierung zuletzt auffallend entschlossen und einig präsentiert. Anders beim Thema Steuern. Da soll irgendwie das Kunststück gelingen, viele Menschen zu entlasten, ohne die Staatskasse zu sehr zu belasten. Und es steht auch noch genug weiteres auf der Tagesordnung. Arbeit, Soziales, Bürokratieabbau. Gut möglich, dass die Spitzen von Schwarz-Rot bei ihrem Treffen in die Verlängerung müssen. Und das dann hoffentlich mit besserem Ende als beim DFB-Team.
15: Der Tankrabatt ist Geschichte und die Preise sind heute Mittag an vielen Zapfsäulen ordentlich in die Höhe geschossen. Zum Teil ging es um etwa 20 Cent je Liter rauf. Schon gestern war Sprit deutlich teurer geworden. Damit ist das Auslaufen des Tankrabatts laut ADAC ungerechtfertigt vorweggenommen worden. Mit dem neuen Monat gibt es in Deutschland wieder viele noch weitere Änderungen. Unter anderem soll die Steuererklärung einfacher werden. Jana Klonikowski.
17: Genau, mit einem Klick gibt's eine vorausgefüllte Erklärung. Zumindest für ledige und kinderlose Arbeitnehmer und für Rentner. Rentner bekommen außerdem gut 4% mehr Geld. Das sind im Schnitt so knapp 80 Euro im Monat. Damit Deutschland für Airlines wieder attraktiver wird, sinkt die Luftverkehrssteuer. Und die Bahn geht den nächsten Schritt für mehr Sicherheit fürs Personal. Es startet ein Trageversuch mit stichfesten Westen.
15: Ermittler haben heute Morgen die DFB-Zentrale in Frankfurt am Main und mehrere Stadtverwaltungen bundesweit durchsucht. Es geht um die Heim-EM vor 2 Jahren. Der Verdacht, tausende begehrte EM-Tickets könnten intern ziemlich großzügig verteilt worden sein. Die Wilhelmshavener Feuerwehr ist gestern zu einem Feuer in einem Mehrfamilienhaus ausgerückt. In einer Wohnung im 3. Stock hatte es in der Küche gebrannt. Eine Person musste von den Einsatzkräften aus der völlig verrauchten Wohnung gerettet werden und kam ins Krankenhaus. In den Niederlanden und Ecuador haben die Trainer nach dem WM aus schon hingeschmissen. Julian Nagelsmann will offenbar weitermachen. Der Bundestrainer ist heute in München gelandet. Der DFB analysiert jetzt erst einmal das Turnier. Heute Abend geht die WM weiter. England, Belgien und die USA sind im Einsatz.
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13: Besser ankommen mit dem besten Verkehrsservice um 2:03. A1 Richtung Hamburg zwischen dem Dreieck Stur und Bremen-Asten. 5 Kilometer Stau, ihr braucht 40 Minuten länger. A1 Richtung Osnabrück zwischen dem Bremer Kreuz und Asten. 7 Kilometer Stau, hier kommen 20 Minuten dazu. Eine halbe Stunde mehr ist es auf der A27 Bremen nach Bremerhaven zwischen Bremerhaven Süd und Geestemünde. 3 Kilometer Stau. Vorsicht auf der A29 Richtung Ahlhorner Heide. Ein Unfall hier in der Einfahrt Oldenburg-Ohmstede. Und im Kreis Oldenburg ist die Munderloher Straße nach einem Unfall voll gesperrt zwischen Kirchhatten und dem Abzweig nach Sandkrug.
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13: Blitzer stehen zwischen Blauhand und Sande am Ellenser Dammer Tief. In Emden in der Nesserlander Straße. In Leer in der Papenburger Straße. Blitzer auch in Mordorf in der Mordorfer Straße Richtung Georgsfeld. Zwischen Norden und Schonort in der Kurve in Höhe Osttäler Altendeich wird geblitzt. Danke, Andreas. Blitzer auch zwischen Niederhörne und der B211 am Käseburger Sieltief. Und in Oldenburg steht noch einer hier im Bürgerbuschweg. Wenn ihr noch was gesehen habt, Staus, Blitzer, Unfälle oder andere Störungen, alles gerne her zu uns per WhatsApp oder telefonisch. Die Nordseewelle Hotline ist die 04931 97 3000.
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13: Die nächste Fähre von Nesmasil nach Baltrum um 3:15.
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13: Und bei dieser Frau warten wir ja quasi minütlich auf Neuigkeiten zu ihrer Hochzeit. Angeblich wird Taylor Swift ja noch in dieser Woche ihren Verlobten Travis Kelce heiraten. Wahrscheinlich irgendwann in den nächsten Tagen im Madison Square Garden. Viel mehr ist auch noch nicht durchgesickert, aber wenn es so was Neues gibt, dann hört er natürlich das Ganze hier bei Nordseewelle.

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0: So, ich hoffe, ihr habt heute einen schönen Clown gefrühstückt, ne? Heute ist nämlich der internationale Tag der Witze. Hier ist die Nordseewelle Feierabendshow mit Dennis und ich habe mich da heute schon mal nach Flachwitz-Challenge gestellt. Hier bei uns in der Redaktion zusammen mit der Kollegin Stine. Könnt ihr euch gerne mal anschauen in der Nordseewelle Insta-Story.
1: Was bekommt der Kannibale, der zu spät zum Essen kommt? Die kalte Schulter. Was ist der Unterschied zwischen Lidl und Schule? Lidl lohnt sich.
0: Ja. Ich glaube, es ist klar geworden, wer gewonnen hat. Ne? Also, ihr seid jetzt aber auf jeden Fall mal dran mit den Flachwitzen. Wir wollen heute Nachmittag eure Besten hören. Schickt sie gerne mal rüber als WhatsApp-Sprachnachricht an die 04931973000 und einen lege ich schon mal vor. Wie heißt das Reh mit Vornamen? Natürlich. Kartoffelpü.

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10: Zwischen Weser und Elbe, auch im Oldenburger Münsterland, da müsst ihr aktuell mit Gewittern rechnen. Ansonsten ist es doch meistens freundlich im Nordwesten bei aktuell 20 Grad auf Baltrum am Alten Zollhaus. 22 Grad haben wir in Sillenstede, 23 in Rauderfehn und in Mettchendorf, 24 Grad in Worpswede. Der Nordseewelle 3-Tage-Trend sieht ganz gut aus insgesamt, ist eine Menge Sonne dabei. Einzelne Schauer allerdings können wir nicht ganz ausschließen. Temperaturen zwischen 20 und 24 Grad. Das nächste Hochwasser vor Hoogsiel, jetzt gleich um 14.31 Uhr.
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11: Ich bin Philipp Nützig, schönen guten Tag. Die Stadt Norderney macht bei der Übernahme des insolventen Inselkrankenhauses Fortschritte. Morgen ist der Termin beim Notar, der die Übernahme des Krankenhauses durch die eigens dafür von der Stadt neu gegründeten GmbH beglaubigen soll. Wie sich die Klinik in Zukunft spezialisieren soll, wird nun ebenfalls ermittelt. Das Krankenhaus musste im Herbst 2024 Insolvenz anmelden. Die Stadt hatte sich daraufhin bereit erklärt, das einzige Krankenhaus der Insel übernehmen zu wollen. Das erste Teilstück der Megastromtrasse Südlink ist fertig. Auf insgesamt 37 Kilometern zwischen Schesel und der Grenze zum Landkreis Stade wurden Erdkabel verlegt, wie der Betreiber Tennet nun mitgeteilt hat. Insgesamt soll die Trasse über 700 Kilometer lang werden und den Windstrom von Nord nach Süddeutschland bringen. Die Wilhelmshavener Feuerwehr musste gestern zu einem Feuer in einem Mehrfamilienhaus ausrücken. In einer Wohnung im dritten Stock hatte es in der Küche gebrannt. Eine Person musste von den Einsatzkräften aus der völlig verrauchten Wohnung gerettet werden und kam daraufhin ins Krankenhaus. Im Wattenmeer und auf Helgoland gibt es immer mehr Kegelrobben. Damit geht der Positivtrend der letzten Jahre weiter. Vor allem bei den Geburten gibt es ein deutliches Plus. Jedes Jahr werden im Schnitt 12% mehr Jungtiere gezählt. 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
10: Besser ankommen mit dem besten Verkehrsservice um 14.32 Uhr. A1 Richtung Hamburg zwischen dem Dreieck Stur und Bremen-Arsten. 6 Kilometer Stau, ihr braucht eine Dreiviertelstunde länger. A1 Richtung Osnabrück zwischen dem Bremer Kreuz und Arsten. 7 Kilometer Stau, hier kommen 25 Minuten dazu. Dann Vorsicht bitte auf der A29 Richtung Ahlhorner Heide. Ein Unfall hier in der Einfahrt Oldenburg-Obenstede. Und im Kreis Oldenburg ist die Munderloher Straße nach einem Unfall voll gesperrt zwischen Kirchhatten und dem Abzweig nach Sandkrug. Und auch die Isarleuer Straße ist dicht, allerdings nur für Lkw in beiden Richtungen zwischen Aschenstedt und Simmerhausen.
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10: Blitzer stehen zwischen Blauhand und Sande am Ellenser Dammer Tief, in Emden in der Nesserlander Straße, in Leer in der Papenburger Straße. Blitzer auch in Mordorf in der Mordorfer Straße Richtung Georgsfeld. Zwischen Norden und Schonort in der Kurve in Höhe Ostdehler Altendeich. Zwischen Niederhörne und der B211 wird geblitzt am Käseburger Sieltief, in Oldenburg im Bürgerbuschweg und in Wittmund in der Lange-Uck-Straße Richtung Kreisverkehr. Wenn ihr noch was gesehen habt, Staus, Blitzer, Unfälle oder andere Störungen, ihr könnt es gerne reinmelden per WhatsApp oder telefonisch. Die Nordseewelle-Hotline ist die 04931 97 3000.
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10: Der nächste Töverland-Express von Jüst nach Norddeich um 14:45.
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10: Und wir gucken noch mal eben schnell zurück auf die Straßen. Da kommt noch was rein von der A29 Richtung Wilhelmshaven zwischen Ohmstede und dem Kreuz Oldenburg Nord. Vorsicht bitte, da liegen Gegenstände auf der Fahrbahn. Wir kümmern uns gleich mal um die Streaming-Highlights im Juli. Erstmal gibt's jetzt aber Hertz und Purple Disco Machine. Mit dabei seid, ich wünsche euch einen schönen Mittwoch.

0: Serien streamen. Hier ist die Nordsee Welle Feierabendshow mit Dennis und mit den Streaming-Highlights des Monats. Kollege Ronny, bitte.
1: Und was, Mr. Ingalls, hat sie in dieses Land gebracht?
2: Ein Neuanfang für meine Familie.
3: Ein Straßenfeger der TV-Geschichte kommt im Juli als Neuauflage zurück. Unsere kleine Farm bei Netflix.
4: Eine Post haben wir noch nicht. Keine Kirche und keine Schule.
3: Eine Familie will sich ein neues Leben im rauen, unerbittlichen Wilden Westen aufbauen. Die Neuauflage bezieht angeblich die indigene Bevölkerung deutlich mehr in die Geschichte ein als das Original.
5: Dass dieses Land nicht frei ist, werden Sie sehen.
6: Es kann nicht sein, dass Fremde einfach so in mein Haus marschieren.
7: Sie denken da auch nicht anders.
3: Und noch ein rund erneuertes Wiedersehen, wer Der Teufel trägt Prada 2 im Kino verpasst hat. Der kann den Film im Juli bei Disney Plus in Ruhe nachschauen.
8: Sie sind nur hier, um uns durch diesen kleinen Skandal zu manövrieren.
9: Klick, klick, klick, klick.
3: Meryl Streep, Anne Hathaway und Emily Blunt sind erneut die Stars in diesem Intrigenspiel aus der Modewelt, die in Teil 2 mit ganz neuen, modernen Problemen zu kämpfen hat.
10: Ich habe sie nicht eingestellt. Ich muss nur darauf warten, dass sie scheitern.
3: Und bei Amazon findet im Juli eine Frau heraus, dass ihre beste Freundin nicht die ist, die sie vorgibt.
11: Oh mein Gott! Warum schießen die auf uns? Warum hast du eine Waffe?
3: Die Actionserie Ride or Die ist top besetzt, unter anderem mit Octavia Spencer und Bill Nighy und verspricht beste Sommer-Popcorn-Unterhaltung.
12: Ich bin Auftragskillerin. Ich töte schreckliche Menschen
13: für Geld.
12: Würde ich es umsonst tun, wäre ich Serienkillerin.
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8: Im Oldenburger Münsterland und auch zwischen Weser und Elbe können aktuell noch Gewitter mit dabei sein. Ansonsten ist es meistens freundlich im Nordwesten bei aktuell 20 Grad auf Jüst, 22 am Auricher Hafen, 23 Grad in Friedeburg, in Oldenburg-Krusenbusch und in Hamburg-Bahrenfeld. Der Nordseewelle 3-Tage-Trend sieht auch insgesamt freundlich aus. Es ist viel Sonne mit dabei die nächsten Tage, aber einzelne Schauer sind hier und da immer mal drin. Temperaturen zwischen 20 und 24 Grad jeweils. Das nächste Hochwasser vor Borkum heute Abend um 19.27 Uhr.
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9: Ich bin Holger Dilk. Schönen guten Tag.
10: Schwarz-Rot will jetzt große Reformen auf den Weg bringen. Beim Koalitionsausschuss soll heute der große Durchbruch gelingen. Unter anderem wollen die Parteispitzen die Weichen für eine Steuerreform stellen. SPD-Parlamentsgeschäftsführer Dirk Wiese sagt in der ARD:
11: Beim letzten Koalitionsausschuss hat man sich darauf verständigt, dass diese Einkommensteuerreform am 1. Januar 2027 mit einer Entlastung gerade für kleine und mittlere Einkommen auch in Kraft treten soll. Und natürlich muss die sauber gegenfinanziert werden. Und von daher werden wir jetzt heute final auch darüber sprechen. Aber ein Signal an die Bürgerinnen und Bürger, das ist tatsächlich wichtig.
10: Auch die Themen Arbeit, Soziales und Bürokratieabbau stehen auf der Tagesordnung. Die Europäische Union will die Paketflut von Temo, Shein und Co. eindämmen. Auf Sendungen aus Nicht-EU-Ländern mit unter 150 Euro Warenwert werden ab heute pauschal 3 Euro Zoll pro Produktgruppe fällig. Und die Rente sowie die Mindestlöhne für Pfleger steigen. Der Tankrabatt ist Geschichte und die Preise sind heute Mittag an vielen Zapfsäulen ordentlich in die Höhe geschossen. Zum Teil ging es um etwa 20 Cent je Liter rauf. Schon gestern waren Diesel und Benzin teurer geworden. Und die Preise gingen laut ADAC im Laufe des Tages auch nicht wirklich runter. Damit ist das Auslaufen des Tankrabatts ungerechtfertigt vorweggenommen worden, heißt es vom ADAC. 2 Monate lang waren die Steuern auf Kraftstoff gesenkt worden. Jetzt werden sie wieder wie gewohnt fällig. Die Deutsche Bahn will die Sicherheit ihrer Mitarbeitenden im Fernverkehr erhöhen. 2000 Zugbegleiter und Beschäftigte im Bordbistro bekommen Bodycams. Sie sollen laut Bahn in brenzligen Situationen abschrecken und im Zweifel auch helfen, Vorfälle besser zu dokumentieren. Im Regionalverkehr gibt es das bereits. Grausige Entdeckung heute Morgen im Woltsee in Bad Zwischenahn. Badegäste entdeckten im Wasser eine männliche Leiche. Die Polizei geht derzeit von einem Unglücksfall aus. Bei dem Toten handelt es sich um einen 51-jährigen Mann. Bundestrainer Julian Nagelsmann ist nach dem peinlichen WM-Aus in München gelandet. Der Druck auf ihn wächst. Während in den Niederlanden und Ecuador die Trainer schon hingeschmissen haben, will der DFB die WM erst einmal aufarbeiten. Heute spielen unter anderem England und Belgien ums Achtelfinale.
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8: Besser ankommen mit dem besten Verkehrsservice um 3:02. A1 Richtung Hamburg, da könnt ihr eine Dreiviertelstunde mehr einplanen zwischen dem Dreieck Stur und Bremen-Asten. 7 Kilometer Stau. 7 Kilometer Stau auch in der Gegenrichtung. A1 Richtung Osnabrück zwischen dem Bremer Kreuz und Asten. Das kostet euch etwa 25 Minuten. A27 Bremen nach Bremerhaven zwischen Bremerhaven Süd und Geestemünde. 2 Kilometer Stau. Hier kommen 10 Minuten dazu. Vorsicht auf der A29 Richtung Wilhelmshaven zwischen Ohmstede und dem Kreuz Oldenburg Nord. Da liegen Gegenstände auf der Fahrbahn. Dann noch Kreis Oldenburg. Hier ist die Munderloher Straße nach einem Unfall voll gesperrt zwischen Kirchhatten und dem Abzweig nach Sandkrug. Und auch die Isarleuer Straße ist dicht, allerdings nur für LKW in beiden Richtungen zwischen Aschenstedt und Simmerhausen.
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8: Blitzer aufgebaut zwischen Blauhand und Sande am Ellenser Dammer Tief. In Emden in der Nesserlander Straße. In Leer in der Papenburger Straße. Blitzer auch in Mordorf in der Mordorfer Straße Richtung Georgsfeld. Zwischen Norden und Schonort in der Kurve in Höhe Osttäler Altendeich. Zwischen Niederhörner und der B211 wird geblitzt am Käseburger Sieltief. In Oldenburg am Bürgerbuschweg und in Wittmund in der Lange-Urk-Straße Richtung Kreisverkehr. Wenn ihr noch was gesehen habt, Staus, Blitzer, Unfälle oder andere Störungen, alles gerne melden, telefonisch oder per WhatsApp. Die Nordseewelle Hotline ist die 04931 97 3000.
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8: Die nächste Fähre von Halesiel nach Wangerooge um 3:30.
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0: Liebeslied. Absolute Beginner hier in der Nordseewelle. Feierabend schon mit Dennis. Wir wünschen einen schönen Start in die Sommerferien, lieber Nordwesten. 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
1: So eine coole Stimme. George Ezra hier in der Nordseewelle. Feierabend schon mit Dennis. Liebe Leute, wir schauen mal eben schnell auf die Straßen. Vorsicht bitte auf der A31 Meppen nach Leer. Da steht ein kaputtes Fahrzeug und zwar zwischen Wiener und Jemgum.

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10: Vor allem zwischen Weser und Elbe sind aktuell Gewitter unterwegs. Ansonsten sieht es eigentlich ganz okay aus. Ein Mix aus Sonne und Wolken im Nordwesten, nur vereinzelt mal ein bisschen Regen noch dazu. Wir haben 20 Grad auf Wangerooge, 22 am Sandersee, 23 Grad in Wehna, 24 sind es in Kloppenburg und in Bremen-Huchting. Der Nordseewelle, 3-Tage-Trend sieht insgesamt gut aus, ist viel Sonne am Start, einzelne Schauer allerdings hier und da immer mal drin. Temperaturen zwischen 20 und 24 Grad. Das nächste Hochwasser vor Bensersiel um 20 Uhr und 4 Minuten.
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11: Ich bin Philipp Nützig. Schönen guten Tag. Die Stadt Norderney macht bei der Übernahme des insolventen Inselkrankenhauses Fortschritte. Morgen ist der Termin beim Notar, der die Übernahme des Krankenhauses durch die eigens dafür von der Stadt neu gegründeten GmbH beglaubigen soll. Wie sich die Klinik in Zukunft spezialisieren soll, wird nun ebenfalls ermittelt. Das erste Teilstück der Megastromtrasse Südlink ist fertig. Auf insgesamt 37 Kilometern zwischen Schesel und der Grenze zum Landkreis Stade wurden Erdkabel verlegt, wie der Betreiber Tennet nun mitgeteilt hat. Insgesamt soll die Trasse über 700 Kilometer lang werden und den Windstrom von Nord nach Süddeutschland bringen. Dabei durchquert Südlink die Bundesländer Schleswig-Holstein und Niedersachsen, inklusive eigenem kleinen Elbtunnel, sowie Thüringen, Bayern und Baden-Württemberg. Die Wilhelmshavener Feuerwehr musste gestern zu einem Feuer in einem Mehrfamilienhaus ausrücken. In einer Wohnung im dritten Stock hatte es in der Küche gebrannt. Eine Person musste von den Einsatzkräften aus der völlig verrauchten Wohnung gerettet werden und kam ins Krankenhaus. Die Feuerwehrleute konnten verhindern, dass sich die Flammen auch noch auf andere Wohnungen ausbreiten. Die Brandwohnung selbst ist aber erstmal unbewohnbar. 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
10: Besser ankommen mit dem besten Verkehrsservice um 15.32 Uhr. A1 Richtung Hamburg zwischen dem Dreieck Stur und Bremen-Hemelingen. 6 Kilometer Stau, hier kommen 40 Minuten dazu. A1 Richtung Osnabrück zwischen dem Bremer Kreuz und Asten. 7 Kilometer Stau, halbe Stunde extra. A27 Bremen nach Bremerhaven zwischen Bremerhaven Süd und Geestemünde. 3 Kilometer Stau, hier kommt eine Viertelstunde obendrauf. Vorsicht auf der A31 Meppen nach Leer. Da steht ein kaputtes Fahrzeug zwischen Wehna und Jemgum. Im Kreis Oldenburg ist die Munderloher Straße nach einem Unfall voll gesperrt zwischen Kirchhatten und dem Abzweig nach Sandkrug. Und auch die Isarloher Straße ist dicht, allerdings nur für Lkw in beiden Richtungen zwischen Aschenstedt und Simmerhausen.
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10: Blitzer stehen zwischen Blauhand und Sande am Ellenserdammer Tief. In Emden in der Nesserlander Straße. In Mordorf in der Mordorfer Straße Richtung Georgsfeld. Zwischen Norden und Schonort wird geblitzt. In der Kurve in Höhe Ostdehler Altendeich. Blitzer auch zwischen Niederhörne und der B211 am Käseburger Sieltief, in Oldenburg im Bürgerbuschweg und in Wittmund in der Langeoogstraße. Wenn ihr noch was gesehen habt, Staus, Blitzerunfälle oder andere Störungen, alles gerne her zu uns per WhatsApp oder telefonisch. Die Nordseewelle Hotline ist die 04931973000.
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10: Die nächste Fähre von Spiekeroog nach Neuharlingersiel um 16 Uhr.
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10: Mit Traces hat Michael Patrick Kelly letzten Herbst zum ersten Mal auf Platz 1 der deutschen Albumcharts geschafft. Und ich habe jetzt den Titeltrack der Platte für euch. Macht euch einen schönen Nachmittag mit uns.

0: Ganz ehrlich, so richtig habe ich es immer noch nicht verkraftet. Deutschland ist raus bei der Fußball-WM viel zu früh und gegen einen eigentlich viel zu schwachen Gegner. Aber ja, das scheint die neue Realität zu sein für den deutschen Fußball. Hier ist die Nordseewelle Feierabend schon mit Dennis. Und ich sag's euch, wie es ist. Momentan hält sich meine Lust aufs WM-Weitergucken arg in Grenzen. Aber wie ist es denn bei euch?
1: Also ich werde weitergucken, weil es geht ja um den Fußball, auch wenn Deutschland raus ist, was schade ist, oder die Niederlande natürlich auch. Nein, es wird weitergeguckt. Es bleibt ein spannendes Spiel. Wir hoffen auf sehr gute Spiele, ohne viele Fouls, ohne irgendwelche Schiedsrichterentscheidungen, die nicht ganz so richtig sein können.
2: Ja. Ich feuere eher andere Teams an. Diese ganzen Underdogs zum Beispiel, die so man vorher nie so auf dem Schirm hat. Zum Beispiel Ghana gefällt mir sehr gut. Die spielen einen sehr abwehrstarken Fußball, das, was ich gesehen habe.
1: Ich gucke nur Spiele, die mich interessieren von den Teams. So ein bisschen gucke ich immer noch.
0: Ja, und für alle, die weiter gucken wollen, heute gibt es 3 Spiele im 16. Finale um 18 Uhr. England gegen die Demokratische Republik Kongo um 22 Uhr, Belgien gegen den Senegal und in der Nacht um 2 Uhr die USA gegen Bosnien-Herzegowina.

muss ich auch mal dazwischen. Die Nordseewelle Verkehrszentrale, aktuelle Info um 5 vor 4. Vorsicht bitte auf der A31, leer nach Meppen zwischen Papenburg und Rehde. Da sind Radfahrer auf dem Standstreifen unterwegs.

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8: Ja, rund um Bremen, da kann es aktuell noch mal scheppern. Da sind Gewitter möglich. Auch Richtung Hamburg ist noch ein bisschen was unterwegs. Ansonsten sieht es eigentlich ganz gut aus. An der Küste ist es sogar weitestgehend sehr sonnig. Wir haben aktuell 19 Grad auf Spiekeroog, 22 sind es in Halbemond, in Gödens und in Fedderwader Sihl und 23 Grad in Oldenburg an der Lamberti-Kirche. Der Nordseewelle 3-Tage-Trend sieht auch insgesamt ganz gut aus. Es ist viel Sonne angesagt für die nächsten Tage, aber zwischendurch können da immer mal einzelne Schauer mit dabei sein, zumindest hier und da. Und die Temperaturen liegen zwischen 20 und 24 Grad weiterhin. Das nächste Hochwasser vor Halesiel heute Abend um 10 nach 9.
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9: Ich bin Holger Dilk. Schönen guten Tag.
10: Gelingt heute der Durchbruch? Die Spitzen von Schwarz-Rot treffen sich zum Koalitionsausschuss und wollen die Weichen für die ganz großen Reformen stellen. Mehr von Anne Brauer.
11: Vielleicht waren ja die Expertenvorschläge für die Rentenreform vor ein paar Tagen der Befreiungsschlag. Bei dem Thema präsentiert sich Schwarz-Rot zupackend und einig. Jetzt geht es darum, den Schwung auch in die anderen Themen mitzunehmen. Arbeit, Soziales, Steuern zum Beispiel. Und es geht darum, die Villa Borsig abzuhaken. Dort war ein Spitzentreffen der Koalition im April zum ziemlichen Desaster geworden. Ohne Ergebnisse, aber mit viel Streit. Heute soll es also unbedingt andersrum laufen.
10: Der Tankrabatt ist Geschichte und die Preise sind heute Mittag an vielen Zapfsäulen ordentlich in die Höhe geschossen. Zum Teil ging es um etwa 20 Cent je Liter rauf. Schon gestern hatte es einen Preissprung gegeben. Damit ist das Auslaufen des Tankrabatts laut ADAC ungerechtfertigt vorweggenommen worden. Die Europäische Union will die Paketflut von Temu, Shein und Co. eindämmen. Auf Sendungen aus Nicht-EU-Ländern mit unter 150 Euro Warenwert wird ab heute pauschal 3 Euro Zoll pro Produktgruppe fällig. Heißt, ein T-Shirt und eine Haarspange kosten 6 Euro extra, mehrere T-Shirts 3. Handelsexperte Carsten Kortum sagte bei NTV:
12: Da bedeutet das natürlich schon, dass da eine Preiserhöhung kommt. Und das macht sich gerade bemerkbar bei geringpreisigen Artikeln. Nehmen wir vielleicht an, mal ein T-Shirt von 5 Euro Verkaufspreis bisher. Das würde anschließend halt 8 oder 9 Euro kosten und wird dann vielleicht auch nicht mehr so als Schnäppchen wahrgenommen.
10: Um die Bundeswehr weiter zu stärken, hat die Bundesregierung 2 neue Gesetze auf den Weg gebracht. Zum einen sollen Reservisten in Zukunft wieder zu Übungen verpflichtet werden können. Beim zweiten Gesetz geht es darum, Bauvorhaben der Bundeswehr zu beschleunigen. Die Stadt Norderney macht bei der Übernahme des insolventen Inselkrankenhauses Fortschritte. Morgen ist der Termin beim Notar, der die Übernahme des Krankenhauses durch die eigens dafür von der Stadt neu gegründeten GmbH beglaubigen soll. Auf was sich die Klinik in Zukunft spezialisieren soll, wird nun ebenfalls ermittelt. In den Niederlanden und Ecuador haben die Trainer nach dem WM-Aus schon hingeschmissen. Julian Nagelsmann will offenbar weitermachen. Der Bundestrainer ist heute in München gelandet. Der DFB analysiert jetzt erst einmal das Turnier. Heute Abend geht die WM weiter. England, Belgien und die USA sind im Einsatz.
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8: Besser ankommen mit dem besten Verkehrsservice um 4:02. Zunächst nochmal ganz besondere Vorsicht bitte auf der A31 leer nach Meppen. Zwischen Papenburg und Rehde sind Radfahrer auf dem Standstreifen unterwegs. Dann schauen wir auf die A1 Richtung Hamburg. Zwischen dem Dreieck Stur und Bremen-Hemelingen 5 Kilometer Stau, 40 Minuten mehr. A1 Richtung Osnabrück. Zwischen dem Bremer Kreuz und Asten 8 Kilometer Stau. Hier kommt eine halbe Stunde dazu. A27, Bremen nach Bremerhaven, zwischen Bremerhaven Süd und Geestemünde, 3 Kilometer Stau, ihr braucht eine Viertelstunde länger. Vorsicht auf der A31, Meppen nach Leer, da steht ein kaputtes Fahrzeug zwischen Wehna und Jemgum. Und im Kreis Oldenburg gab es gleich mehrere Unfälle. Die Munderloher Straße ist zwischen Kirchhatten und dem Abzweig nach Sandkrug gesperrt. Die Hatter Landstraße ist dicht zwischen Kirchhatten und dem Abzweig nach Munderloh. Und auch die Iserloher Straße ist nach einem Unfall gesperrt, allerdings nur für Lkw in beiden Richtungen zwischen Aschenstedt und Simmerhausen.
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8: Blitzer stehen zwischen Blauhand und Sande am Ellenser Dammer Tief, in Emden in der Nesserlander Straße, in Mordorf in der Mordorfer Straße Richtung Georgsfeld, zwischen Norden und Schonort in der Kurve in Höhe Ostdehler Altendeich. Blitze auch zwischen Niederhörne und der B211 am Käseburger Sieltief, in Oldenburg im Bürgerbuschweg und in Wittmund in der Langeoogstraße. Wenn ihr noch was gesehen habt, Staus, Blitze, Unfälle oder andere Störungen, immer gerne her damit. Am besten per WhatsApp an die Nordseewelle Hotline. Das ist die 04931 97 3000.
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8: Die nächste Fähre von Borkum nach Emden um 16.30 Uhr.
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8: Und ich habe jetzt eine echte Piratin für euch dabei. Die heißt sogar so: Billie Eilish Pirate Bird O'Connell. Das ist der vollständige Name des Superstars. Pirate deshalb, weil ihr großer Bruder sie so genannt hat, als Billie noch nicht geboren war. Wirklich eine süße Story. Und hier ist sie: Billie Eilish Pirate.

0: 16.18 Uhr, die Nordseewelle Feierabendshow ist hier mit Dennis am internationalen Witzetag heute. Wir haben dazu eine Flachwitz-Challenge bei Insta gestartet, könnt ihr euch gerne mal anschauen. Und euch heute Nachmittag gefragt, was sind denn eigentlich eure besten Flachwitze? Andrea, leg mal los.
1: Was macht ein Käse, wenn er ein Foto machen will? Jeez.
0: Ja, gar nicht mal so gut, ne? Aber ich habe noch viele andere Flachwitze bekommen, hier von Markus zum Beispiel. Heute war Schrottwichteln im Kindergarten. Wir sind die neuen Eltern von Kevin. Böse. Genau wie der von Maya. Ihr Lieblingsflachwitz. Anton, findest du, dass ich eine schlechte Mutter bin? Ich heiße Paul. Ja. Victoria, hast du auch noch einen für uns?
2: Mein liebster Flachwitz ist, sagt der große Stift zum kleinen Stift. Wachsmalstift. Immer wieder gut.
0: Wen haben wir hier noch?
3: Moin, hier ist Robert aus Stolberg. Ich habe auch einen Flachwitz für euch. Komm ein Cowboy in den Friseursalon, ist fertig, komm raus, Pony weg. Schöne Grüße, euer Robert. Ja. Macht's gut.
0: Wie es sich freut, ne? Schön. Eure Lieblingsflachwitze gerne weiter als WhatsApp-Sprachnachricht an die 04931 973000. Und ich habe natürlich auch noch einen für euch. Zu welchem Arzt geht Pinocchio? Richtig, zum Holznasenohrenarzt.

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10: Rund um Hamburg und südlich von Bremen sind aktuell noch einzelne Gewitter mit dabei. Auch im nördlichen Emsland kann es mal kurz scheppern. Ansonsten sieht es eigentlich ganz gut aus. Am freundlichsten auf jeden Fall heute Nachmittag in Richtung Nordseeküste. Da scheint die Sonne fast ungestört. Wir haben 20 Grad auf Borkum, 22 in Oblengen, in Morwegen und in Westerstede. 23 Grad sind es in Hamburg am Chilehaus. Der Nordseewelle 3-Tage-Trend, der sieht insgesamt richtig freundlich aus. Es ist viel Sonne mit dabei in den nächsten Tagen. Einzelne Schauer können wir aber nicht ganz ausschließen hier und da. Und die Temperaturen, die liegen weiter zwischen 20 und 24 Grad jeweils. Das nächste Hochwasser vor Baltrum heute Abend um 5 nach 8.
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11: Ich bin Philipp Nützig, schönen guten Tag. Die Stadt Norderney macht bei der Übernahme des insolventen Inselkrankenhauses Fortschritte. Morgen ist der Termin beim Notar, der die Übernahme des Krankenhauses durch die eigens dafür von der Stadt neu gegründeten GmbH beglaubigen soll. Wie sich die Klinik in Zukunft spezialisieren soll, wird nun ebenfalls ermittelt. Das Krankenhaus musste im Herbst 2024 Insolvenz anmelden. Die Stadt hatte sich daraufhin bereit erklärt, das einzige Krankenhaus der Insel übernehmen zu wollen. Das erste Teilstück der Megastromtrasse Südlink ist fertig. Auf insgesamt 37 Kilometern zwischen Schesel und der Grenze zum Landkreis Stade wurden Erdkabel verlegt, wie der Betreiber TenneT nun mitgeteilt hat. Insgesamt soll die Trasse über 700 Kilometer lang werden und den Windstrom von Nord- nach Süddeutschland bringen. Die Wilhelmshavener Feuerwehr musste gestern zu einem Feuer in einem Mehrfamilienhaus ausrücken. In einer Wohnung im dritten Stock hatte es in der Küche gebrannt. Eine Person musste von den Einsatzkräften aus der völlig verrauchten Wohnung gerettet werden und kam daraufhin ins Krankenhaus. Im Wattenmeer und auf Helgoland gibt es immer mehr Kegelrobben. Damit geht der Positivtrend der letzten Jahre weiter. Vor allem bei den Geburten gibt es ein deutliches Plus. Jedes Jahr werden im Schnitt 12% mehr Jungtiere gezählt. 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
10: Besser ankommen mit dem besten Verkehrsservice um genau 16.31 Uhr. A1 Richtung Hamburg zwischen dem Dreieck Stur und Bremen-Asten. 6 Kilometer Stau, 35 Minuten Zeitverlust. A1 Richtung Osnabrück zwischen dem Bremer Kreuz und Asten. 7 Kilometer Stau. Hier dauert es eine halbe Stunde länger. A27 Bremen nach Bremerhaven zwischen Bremerhaven Süd und Geestemünde. 3 Kilometer Stau. Hier kommt eine Viertelstunde dazu. Dann Vorsicht auf der A31 Meppen nach Leer. Da steht ein kaputtes Fahrzeug zwischen Wehna und Jemgum. In Aurich ist die Julianenburger Straße zwischen den Straßen am Ellernfeld und am Neuen Hafen gesperrt. Hier läuft eine Unfallaufnahme. Und im Kreis Oldenburg gab es gleich mehrere Unfälle. Die Munderloher Straße ist gesperrt zwischen Kirchhatten und dem Abzweig nach Sandkrug. Die Hatter Landstraße ist dicht zwischen Kirchhatten und dem Abzweig nach Munderloh. Und auch die Iserloher Straße ist nach einem Unfall gesperrt, allerdings nur für Lkw in beiden Richtungen zwischen Aschenstedt und Simmerhausen.
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10: Blitzer stehen zwischen Blauhand und Sander am Ellenser Dammer Tief. In Emden in der Nesserlander Straße. In Eversmeer im Königsweg am Abzweig Linienstraße. Danke Ludwig fürs Bescheidsagen. Blitzer auch in Mordorf in der Mordorfer Straße Richtung Georgsheil. Zwischen Norden und Schonort in der Kurve in Höhe Ostdehle Altendeich. Dann wird geblitzt zwischen Niederhörner und der B211 am Käseburger Sieltief, in Oldenburg im Bürgerbuschweg und in Wittmund in der Langeoogstraße. Wenn ihr noch was gesehen habt, Staus, Blitzer, Unfälle oder andere Störungen, alles gerne her zu uns, am besten per WhatsApp an die 04931 97 3000.
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10: Die nächsten Fähren zwischen Norddeich und Norderney in beide Richtungen. Jetzt gleich um 16:45 und dann wieder um 17:45.
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10: Das fände ich persönlich ja richtig gut, ne? Die Obstbauern erwarten dieses Jahr eine überdurchschnittliche Kirschernte. Da kann ich ja nochmal ordentlich für den Rekord im Kirschkernweitspucken trainieren. Wo der momentan liegt, verrate ich euch gleich. Nur so viel schon mal vorab. Ist eine Strecke. Also gewisse Leute würden dafür das Auto nehmen.

0: Hier mit Dennis, 16.46 Uhr und ich liebe ja Kirschen, direkt vom Baum im Joghurt oder auch als Saft, ganz egal. Und deshalb finde ich das hier natürlich richtig gut. Die Obstbauern erwarten dieses Jahr eine überdurchschnittlich gute Kirschernte. Allein im alten Land rechnen die Anbauer mit gut 12 Tonnen Kirschen pro Hektar, also rund 15 Kilo pro Baum. Wir haben das mal zum Anlass genommen und ein bisschen Angeberwissen über Kirschen gesammelt. Kirschen helfen gegen Muskelkater, vor allem als Saft, Pulver oder Extrakt. Die Anthocyane, also das Zeug, was die Schale der Kirschen rot färbt, wirken antioxidativ und entzündungshemmend. Das Wort Kirsche leitet sich von dem französischen Wort Cerise ab. Das wiederum leitet sich von dem Wort Cerasum her und ist der antiken griechischen Stadt Cerasus gewidmet. Heute heißt die Stadt Giresun und liegt in der Türkei. Der offizielle Weltrekord im Kirschkern-Weitspucken steht bei sagenhaften 28 Metern und 51 Zentimetern. Aufgestellt wurde er schon vor 22 Jahren in den USA. Wie viel Rückenwind der Mann dabei hatte, ist allerdings nicht bekannt.
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0: Offizielle Weltrekord im Kirschkern-Weitspucken steht bei sagenhaften 28 Metern und 51 Zentimetern. Aufgestellt wurde er schon vor 22 Jahren in den USA. Wie viel Rückenwind der Mann dabei hatte, ist

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2: Es ist vor allem Richtung Küste sehr, sehr freundlich aktuell im Nordwesten. Ansonsten so im nördlichen Emsland, ja, da kann vielleicht mal ein kurzer Schauer oder auch ein kurzes Gewitter mit dabei sein. Genauso sieht's rund um Hamburg aus. Wir haben aktuell 20 Grad auf Norderney am Konversationshaus, 22 Grad in Wirdum und in Jever, 23 sind's in Oldenburg-Ohmstede und in Bremen-Walle. Der Nordseewelle 3-Tage-Trend sieht insgesamt ganz gut aus. Viel Sonne, nur selten mal ein Schauer mit dabei. Die Temperaturen zwischen 20 und 24 Grad. Das nächste Hochwasser vor Schillig um 20.48 Uhr.
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3: Ich bin Holger Dilk. Schönen guten Tag.
4: Union und SPD wollen ein großes Reformpaket schnüren. Das ist zumindest der ambitionierte Plan. Viele Streitthemen stehen auf dem Zettel. Der dickste Brocken ist wohl die Reform der Einkommensteuer, die bereits ab dem kommenden Jahr gelten soll. Die SPD ist für eine höhere Spitzensteuer. Unionsparlamentsgeschäftsführer Steffen Bilger sagt im Ersten:
5: Wir sind überzeugt, dass es nicht sinnvoll ist, eine Entlastung für viele über eine Belastung für wenige. Aber das würde dann eben auch, wenn wir über einen Spitzensteuersatz sprechen, Handwerker, Ingenieure, Facharbeiter treffen, gegenfinanzieren kann. Sondern wir brauchen auch Einsparungen im Haushalt. Das muss auch dazu gehören. Und da gibt es aus unserer Sicht ganz klar noch erhebliches Potenzial.
4: Pünktlich um 12 sind die Preise an vielen Tankstellen wieder ordentlich in die Höhe geschossen, denn der Tankrabatt ist Geschichte. Alle Steuern auf Kraftstoff werden wieder fällig. Eine Ersatzentlastungsmaßnahme ist bisher noch nicht geplant. Wir sitzen auf einem echten Schatz. In all den Handys, in Schubladen in Deutschland schlummern viele wichtige Rohstoffe. Die Deutsche Rohstoffagentur hat sich das genauer angeschaut. Tom Husse.
6: Rund 170 Millionen Schubladenhandys horten die Deutschen demnach zu Hause. Und in diesen steckt zusammengerechnet allein eine Tonne Gold. Dazu kommen tausende Tonnen Alu und Kupfer, aber auch die wichtigen seltenen Erden. Die Rohstoffagentur spricht von einer urbanen Mine, die aber weitgehend ungenutzt bleibt. Denn nur etwa jedes 10. Handy wird recycelt. Viele liegen eben zu Hause rum. Die Rohstoffe rauszuholen und wieder zu verwerten ist aber auch technisch und wirtschaftlich schwierig.
4: Der Attentäter vom Magdeburger Weihnachtsmarkt will das Urteil des Landgerichts nicht akzeptieren. Seine Verteidigung hat Revision eingelegt. Jetzt prüft der Bundesgerichtshof, ob es in dem Verfahren Fehler gegeben hat. Der 51-Jährige war unter anderem wegen sechsfachen Mordes zu lebenslanger Haft verurteilt worden. Auf der Straße zwischen Apen und Augustfehn im Landkreis Ammerland ist am Morgen ein 18-jähriger Radfahrer lebensgefährlich verletzt worden. Er hatte auf einer Kreuzung die Vorfahrt eines Autos übersehen. Der 60-jährige Pkw-Fahrer konnte nicht mehr rechtzeitig bremsen und erfasste den jungen Mann, der ins Krankenhaus gebracht wurde. Bundestrainer Julian Nagelsmann ist nach dem peinlichen WM-Aus in München gelandet. Der Druck auf ihn wächst. Während in den Niederlanden und Ecuador die Trainer schon hingeschmissen haben, will der DFB die WM erst einmal aufarbeiten. Heute spielen unter anderem England und Belgien ums Achtelfinale.
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2: 17 Uhr und 3 Minuten, besser ankommen mit dem besten Verkehrsservice. A1 Richtung Hamburg zwischen dem Dreieck Stur und Bremen-Hemelingen. 5 Kilometer Stau, ihr braucht eine halbe Stunde länger. A1 Richtung Osnabrück zwischen dem Bremer Kreuz und Asten. 6 Kilometer Stau, hier kommen 25 Minuten dazu. A27 Bremen nach Bremerhaven zwischen Bremerhaven Süd und Geestemünde. 3 Kilometer Stau, 10 Minuten mehr. Vorsicht weiterhin auf der A31 Meppen nach Leer, da steht ein kaputtes Fahrzeug zwischen Wehna und Jemgum. Vorsicht auch auf der B210 zwischen Emden und Loppersum, da liegt ein Schlauch auf der Fahrbahn. Danke Timo fürs Bescheidsagen. In Aurich ist die Julianenburger Straße zwischen den Straßen am Ellernfeld und am Neuen Hafen gesperrt. Hier läuft eine Unfallaufnahme. Und im Kreis Oldenburg gab es auch noch zwei Unfälle. Die Hatter Landstraße ist dicht zwischen Kirchhatten und dem Abzweig nach Munderloh. Und auch die Isarleuer Straße ist nach einem Unfall gesperrt. Allerdings nur für Lkw in beiden Richtungen zwischen Aschenstedt und Simmerhausen.
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2: Blitzer stehen zwischen Blauhand und Sande am Ellenser Dammer Tief. In Emden in der Nesserlander Straße. In Eversmeer im Königsweg. Am Abzweig Linienstraße hier. Blitzer auch in Mordorf in der Mordorfer Straße Richtung Georgsfeld. Zwischen Niederhörne und der B211 am Käseburger Sieltief. In Oldenburg wird geblitzt im Bürgerbuschweg und in Wittmund in der Langeoogstraße. Wenn ihr noch was gesehen habt, Staus, Blitzer, Unfälle oder andere Störungen, alles gerne her zu uns. Am besten per WhatsApp an die Nordseewelle Hotline 04931 97 3000.
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2: Die nächsten Fähren zwischen Bensersiel und Langeoog in beide Richtungen um 17:30.
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2: Glaubt es oder glaubt es nicht, aber es gibt tatsächlich auch gute Seiten beim deutschen Ausscheiden aus der Fußball-WM. Wir listen die gleich mal für euch auf, nach Musik unter anderem von Mal Smith, Pitbull featuring Kesha und Alex Warren.

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0: Ein Albtraum für Fußball-Deutschland. Wieder ist die DFB-Elf bei einer WM früh gescheitert nach dem Vorrundenaus in Russland und dem Vorrundenaus in Katar. Jetzt raus in der ersten K.O.-Runde. Ihr hört die Nordseewelle Feierabendshow mit Dennis um 17.18 Uhr. Und ganz ehrlich, so richtig kann ich das immer noch nicht glauben, was in der Nacht von Montag auf Dienstag in Boston passiert ist. Dabei hat das deutsche WM-Aus auch seine guten Seiten, Kollege Ronny.
1: Ja, vor allem auch, dass es gegen Paraguay passiert ist. Hätten wir uns noch irgendwie zu einem Sieg gewirkt und wären dann gegen Frankreich rausgeflogen, dann hätte man einfacher sagen können, ja gut, Frankreich, da kannst du verlieren. So ist jetzt aber wirklich ohne jede Augenwischerei klar, der deutsche Fußball ist schlecht geworden und man muss was tun. Außerdem kann man jetzt, finde ich, viel entspannter die WM verfolgen, die Spiele, auf die man Lust hat und zu Anstoßzeiten, die man okay findet und die einem nicht den Schlaf rauben. Und man muss sich auch keinen Kopf mehr jetzt machen bei der Ferien- oder Urlaubsplanung, wann deutsche Spiele sind. Und wer als deutscher Fußballfan trotzdem noch die WM gewinnen will, der kann sich ja jetzt voll auf das Tippspiel konzentrieren.
0: Tja, oder auf die Playstation. Liebe Autofahrer, wir schauen nochmal eben schnell auf die Straßen. 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Die A29 Richtung Wilhelmshaven ist nach einem Unfall zwischen dem Kreuz Oldenburg-Ost und Oldenburg-Hafen aktuell gesperrt.

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12: Im nördlichen Emsland und auch im Saterland. Da kann vielleicht aktuell mal ein bisschen Regen mit dabei sein. Vielleicht auch ein kurzes Gewitter. Genauso sieht's aus bei Hamburg. Auch hier ist es durchaus möglich, dass es da mal kurz scheppert oder ein bisschen Regen zumindest runterkommt. Ansonsten im Nordwesten viel Sonne mit dabei, vor allem Richtung Küste. Sieht richtig gut aus heute im Feierabend und wir haben aktuell 20 Grad auf Langeoog, 21 in Horumersiel, 22 Grad am Ewigen Meer, 23 sind es in Delmenhorst und in Bad Zwischenahn. Der Nordseewelle 3-Tage-Trend sieht auch insgesamt sehr freundlich aus. Viel Sonne mit dabei die nächsten Tage, allerdings so zwischendurch mal ein paar Tropfen sind schon mal möglich hier und da. Die Temperaturen pendeln sich ein zwischen 20 und 24 Grad. Das nächste Hochwasser vor Spiekeroog heute Abend um 7:45.
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13: Ich bin Philipp Nützig. Schönen guten Tag. Die Stadt Norderney macht bei der Übernahme des insolventen Inselkrankenhauses Fortschritte. Morgen ist der Termin beim Notar, der die Übernahme des Krankenhauses durch die eigens dafür von der Stadt neu gegründeten GmbH beglaubigen soll. Wie sich die Klinik in Zukunft spezialisieren soll, wird nun ebenfalls ermittelt. Das erste Teilstück der Megastromtrasse Südlink ist fertig. Auf insgesamt 37 Kilometern zwischen Schesel und der Grenze zum Landkreis Stade wurden Erdkabel verlegt, wie der Betreiber Tennet nun mitgeteilt hat. Insgesamt soll die Trasse über 700 Kilometer lang werden und den Windstrom von Nord nach Süddeutschland bringen. Dabei durchquert Südlink die Bundesländer Schleswig-Holstein und Niedersachsen, inklusive eigenem kleinen Elbtunnel, sowie Thüringen, Bayern und Baden-Württemberg. Die Wilhelmshavener Feuerwehr musste gestern zu einem Feuer in einem Mehrfamilienhaus ausrücken. In einer Wohnung im dritten Stock hatte es in der Küche gebrannt. Eine Person musste von den Einsatzkräften aus der völlig verrauchten Wohnung gerettet werden und kam ins Krankenhaus. Die Feuerwehrleute konnten verhindern, dass sich die Flammen auch noch auf andere Wohnungen ausbreiten. Die Brandwohnung selbst ist aber erstmal unbewohnbar. 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
12: Besser ankommen mit dem besten Verkehrsservice um genau 17.31 Uhr. A1 Richtung Hamburg zwischen dem Dreieck Stur und Bremen-Asten. 6 Kilometer Stau, 40 Minuten Zeitverlust. A1 Richtung Osnabrück zwischen Opusen-Bremen-Mahndorf und Asten. 6 Kilometer Stau, 20 Minuten extra. A27 Bremen nach Bremerhaven zwischen Bremerhaven Süd und Geestemünde. 3 Kilometer Stau, ihr braucht eine Viertelstunde länger. Die A29 Richtung Wilhelmshaven ist nach einem Unfall zwischen dem Kreuz Oldenburg Ost und Oldenburg Hafen aktuell gesperrt. In Aurich ist die Julianenburger Straße zwischen den Straßen am Ellernfeld und am Neuen Hafen gesperrt. Hier läuft eine Unfallaufnahme. Und auch im Kreis Oldenburg gab es noch zwei Unfälle. Die Hatter Landstraße ist dicht zwischen Kirchhatten und dem Abzweig nach Munderloh. Und auch die Iserlohrer Straße ist nach einem Unfall gesperrt. Allerdings nur für Lkw in beiden Richtungen zwischen Aschenstedt und Simmerhausen.
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12: Blitzer stehen zwischen Blauhand und Sande am Ellenser Dammer Tief. In Emden in der Nesserlander Straße. In Eversmeer im Königsweg am Abzweig Linienstraße. Blitzer auch in Mordorf in der Mordorfer Straße beidseitig. Zwischen Niederhörne und der B211 am Käseburger Sieltief. In Oldenburg wird geblitzt im Bürgerbuschweg und in Wittmund in der Langeoogstraße. Wenn ihr noch was gesehen habt, Staus, Blitzerunfälle oder andere Störungen, könnt ihr alles gerne melden, am besten per WhatsApp. Die Nordseewelle Hotline ist die 04931 97 3000.
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12: Die nächsten Fähren zwischen Norddeich und Norderney in beide Richtungen um 17:45.
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12: Ich wünsche euch einen schönen Mittwochfeierabend, gleich mit Musik von Hanson, Taylor Swift und Ronan Keating. Rein geht's in diese halbe Stunde, aber mit Fastboy und Ruff. Schön, dass ihr mit dabei seid.

0: neuer Monat, neue Regeln. Hier ist die Nordseewelle Feierabendshow mit Dennis. Und mit dem 1. Juli heute kommen wieder ein paar neue Dinge auf uns zu. Kollegin Stine, unter anderem wird die Steuererklärung für einige deutlich einfacher.
1: Ab heute gibt's bundesweit die neue Funktion Steuererklärung per Klick in der Mein Elster-App. Das Finanzamt nutzt dabei die Daten, die bereits vorliegen, und erstellt automatisch eine vorausgefüllte Steuererklärung. Wir müssen dabei die Angaben nur noch prüfen, gegebenenfalls ergänzen und können sie dann mit einem Klick ans Finanzamt senden. Allerdings gibt's das Angebot erstmal nur für ledige, kinderlose Arbeitnehmer sowie für Rentner ohne weitere Einkünfte. Insgesamt können davon rund 11,5 Millionen Menschen profitieren. Später soll die Funktion auch auf weitere Nutzergruppen ausgeweitet werden.
0: Ja, und auch für Urlauber gibt's ab heute was Neues. Flüge könnten wieder billiger werden.
1: Betonung liegt da aber auf könnten. Je nach Flugstrecke sinkt die Ticketsteuer um 2,50 Euro bis zu 11 Euro pro Ticket. Ob das dann aber tatsächlich auch bei uns Passagieren ankommt, ist nicht sicher. Fluggesellschaften verweisen da auf gestiegene Kosten, etwa für Kerosin, die den Preisvorteil schneller wieder ausgleichen könnten. Außerdem richten sich Ticketpreise immer nach Angebot und Nachfrage.
0: Ja, und übrigens, falls ihr gestern noch schnell an der Tankstelle wart, gute Entscheidung. Der Tankrabatt ist seit heute Geschichte. Beim Tanken braucht ihr also ab heute eigentlich wieder einen Seelsorger.
1: Ausgleichen könnten. Außerdem richten sich Ticketpreise immer nach Angebot und Nachfrage.
0: Ja, und übrigens, falls ihr gestern noch schnell an der Tankstelle wart, gute Entscheidung. Der Tankrabatt ist seit heute Geschichte. Beim Tanken braucht ihr also ab heute

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9: Vor allem rund um Hamburg sind weiter Gewitter möglich. Ansonsten scheint meistens die Sonne im Nordwesten. Wir haben 20 Grad auf Baltrum, 22 in Fahren an der Schlosskirche und in Hamburg-Lockstedt, 23 Grad in Papenburg und in Oldenburg-Twebeke. Der Nordseewelle 3-Tage-Trend sieht insgesamt freundlich aus mit viel Sonne. Einzelne Schauer sind aber immer mal möglich hier und da. Temperaturen weiter zwischen 20 und 24 Grad. Das nächste Niedrigwasser vor Jüst. Heute Abend um 7:45.
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10: Ich bin Holger Dilk. Schönen guten Abend. Das dürfte ein echter Kraftakt heute werden. Schwarz-Rot will große Reformen auf den Weg bringen und heute beim Koalitionsausschuss soll der große Durchbruch gelingen. Anne Brauer.
11: Ja, Stichwort Rentenreform. Da gibt es begründeten Optimismus, dass da jetzt richtig was geht. Da hat sich die Bundesregierung zuletzt auffallend entschlossen und einig präsentiert. Anders beim Thema Steuern. Da soll irgendwie das Kunststück gelingen, viele Menschen zu entlasten, ohne die Staatskasse zu sehr zu belasten. Und es steht auch noch genug weiteres auf der Tagesordnung. Arbeit, Soziales, Bürokratieabbau. Gut möglich, dass die Spitzen von Schwarz-Rot bei ihrem Treffen in die Verlängerung müssen. Und das dann hoffentlich mit besserem Ende als beim DFB-Team.
10: Der Tankrabatt ist Geschichte und die Preise sind heute Mittag an vielen Zapfsäulen ordentlich in die Höhe geschossen. Zum Teil ging es um etwa 20 Cent je Liter rauf. Schon gestern hatte es einen Preissprung gegeben. Damit ist das Auslaufen des Tankrabatts laut ADAC ungerechtfertigt vorweggenommen worden. Bundeswehrreservisten sollen künftig zu Übungen verpflichtet werden können. Dafür hat die Bundesregierung ein Gesetz auf den Weg gebracht. Bisher mussten die Reservisten selbst und auch ihre Arbeitgeber zustimmen. Verteidigungsminister Pistorius betont, man wolle aber niemanden überraschen.
12: Deswegen gelten die neuen Regelungen nicht für freiwillig Wehrdienstleistende, die sich vor Inkrafttreten des Gesetzes verpflichtet haben. Und sie gelten natürlich erst recht nicht für die ehemaligen Wehrpflichtigen bis 2011.
10: Mit einem zweiten Gesetz will die Bundesregierung mehr Tempo beim Bau von Kasernen, Munitionsdepots und anderen Einrichtungen der Bundeswehr erreichen. In deutschen Schubladen schlummern echte Schätze. In den rund 170 Millionen alten Handys stecken laut deutscher Rohstoffagentur beispielsweise eine Tonne Gold, tausende Tonnen Alu und Kupfer sowie seltene Erden. Recycelt wird aber nur jedes zehnte Althandy. In Kirchhatten ist am Mittag ein Auto auf einen stehenden Bus aufgefahren. Ersthelfer griffen sofort ein, doch für den Fahrer kam jede Hilfe zu spät. Er starb noch an der Unfallstelle. Wieso er den stehenden Bus übersehen hat, ist unklar. Die Polizei ermittelt. Die Kritik an Bundestrainer Nagelsmann und der gesamten Nationalmannschaft nach dem frühen WM-Aus reißt nicht ab. Immer mehr Experten melden sich zu Wort und fordern Konsequenzen. Nagelsmann ist inzwischen zurück in Deutschland. Der DFB hat eine umfassende Analyse in den kommenden Tagen angekündigt.
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9: Um 6:02 besser ankommen mit dem besten Verkehrsservice. A1 Richtung Hamburg zwischen dem Dreieck Stur und Bremen-Arsten. 5 Kilometer Stau, ihr braucht eine halbe Stunde länger. A1 Richtung Osnabrück zwischen Opusen, Bremen-Marndorf und Arsten. 6 Kilometer Stau, hier kommen 20 Minuten dazu. A27 Bremen nach Bremerhaven zwischen Bremerhaven Süd und Geestemünde. 2 Kilometer Stau, 10 Minuten mehr. Die A29 Richtung Wilhelmshaven ist gesperrt nach einem Unfall, und zwar zwischen dem Kreuz Oldenburg-Ost und Oldenburg-Hafen. In Aurich ist die Julianenburger Straße gesperrt zwischen den Straßen am Ellernfeld und am Neuenhafen. Hier läuft eine Unfallaufnahme. Und im Kreis Oldenburg gab es auch noch 2 Unfälle. Die Hatter Landstraße ist dicht zwischen Kirchhatten und dem Abzweig nach Munderloh. Und auch die Iserlohrer Straße ist nach einem Unfall gesperrt. Allerdings nur für Lkw in beiden Richtungen zwischen Aschenstedt und Simmerhausen.
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9: Zwischen Blauhand und Sande am Ellenser Dammer Tief. In Emden in der Nesserlander Straße. In Eversmeer im Königsweg am Abzweig Linienstraße. In Mordorf in der Mordorfer Straße beidseitig. Blitze auch zwischen Niederhörne und der B211 am Käseburger Sieltief. In Oldenburg im Bürgerbuschweg. Und in Wittmund in der Langeoogstraße.
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9: Und wir stellen euch gleich die Streaming-Highlights im Juli vor, unter anderem wieder da. Unsere kleine Farm. Was wir von der Neuauflage bei Netflix erwarten können, das hört ihr gleich gegen 17:45 hier bei Nordseewelle.

0: Die schlechte Nachricht: Deutschland spielt im Juli nicht mehr bei der Fußball-WM mit. Die gute Nachricht: Da bleibt jetzt wieder mehr Zeit fürs Filme und Serien streamen. Hier ist die Nordsee Welle Feierabend schon mit Dennis und mit den Streaming-Highlights des Monats. Kollege Ronny, bitte.
1: Und was, Mr. Ingels, hat Sie in dieses Land gebracht?
2: Ein Neuanfang für meine Familie.
3: Ein Straßenfeger der TV-Geschichte kommt im Juli als Neuauflage zurück. Unsere kleine Farm bei Netflix.
4: Eine Post haben wir noch nicht. Keine Kirche und keine Schule.
3: Eine Familie will sich ein neues Leben im rauen, unerbittlichen Wilden Westen aufbauen. Die Neuauflage bezieht angeblich die indigene Bevölkerung deutlich mehr in die Geschichte ein als das Original.
5: Dass dieses Land nicht frei ist, werden Sie sehen.
6: Es kann nicht sein, dass Fremde einfach so in mein Haus marschieren.
7: Sie denken da auch nicht anders.
3: Und noch ein rund erneuertes Wiedersehen, wer Der Teufel trägt Prada 2 im Kino verpasst hat. Der kann den Film im Juli bei Disney Plus in Ruhe nachschauen.
8: Sie sind nur hier, um uns durch diesen kleinen Skandal zu manövrieren.
9: Klick, klick, klick, klick.
3: Meryl Streep, Anne Hathaway und Emily Blunt sind erneut die Stars in diesem Intrigenspiel aus der Modewelt, die in Teil 2 mit ganz neuen modernen Problemen zu kämpfen hat.
10: Ich habe sie nicht eingestellt. Ich muss nur darauf warten, dass sie scheitern.
3: Und bei Amazon findet im Juli eine Frau heraus, dass ihre beste Freundin nicht die ist, die sie vorgibt.
11: Oh mein Gott! Warum schießen die auf uns? Warum hast du eine Waffe?
3: Die Actionserie Ride or Die ist top besetzt, unter anderem mit Octavia Spencer und Bill Nighy, und verspricht beste Sommer-Popcorn-Unterhaltung.
12: Ich bin Auftragskillerin. Ich töte schreckliche Menschen
13: für Geld.
12: Würde ich es umsonst tun, wäre ich Serienkillerin.
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3: Ganz vereinzelt können noch mal ein paar Regenschauer oder auch kleinere Gewitter mit dabei sein heute Abend. Das ist aber sonst meistens freundlich, vor allem Richtung Küste. Sieht's heute Abend richtig schön sonnig aus. Wir haben 20 Grad auf Wangerooge, 21 in Esens und in Heidmühle, 22 Grad in Tange und in Bremen-Burglesum. Der Nordseewelle, 3-Tage-Trend. Sieht insgesamt auch freundlich aus. Es ist viel Sonne mit dabei. Einzelne Schauer sind aber immer mal möglich hier und da. Und die Temperaturen liegen zwischen 20 und 24 Grad. Das nächste Niedrigwasser vor Dornumersiel heute Abend um 20 Uhr und 7 Minuten.
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3: Besser ankommen mit dem besten Verkehrsservice an diesem Mittwochabend. Er staut sich noch in beiden Richtungen auf der A1 an der Baustelle bei Bremen-Asten. Die A29 Richtung Wilhelmshaven ist nach einem Unfall zwischen dem Kreuz Oldenburg-Ost und Oldenburg-Hafen gesperrt. In Aurich ist die Julianenburger Straße gesperrt zwischen den Straßen am Ellernfeld und am Neuenhafen. Da läuft eine Unfallaufnahme. Und im Kreis Oldenburg gab es auch noch 2 Unfälle. Die Hatter Landstraße ist zwischen Kirchhatten und dem Abzweig nach Munderloh. Und auch die Iserlohrer Straße ist nach einem Unfall gesperrt, allerdings nur für LKW in beiden Richtungen zwischen Aschenstedt und Simmerhausen.
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3: Zwischen Blauhand und Sande am Ellenser Dammer Tief. In Emden in der Nesserlander Straße. In Eversmeer im Königsweg am Abzweig Linienstraße. Blitze auch in Mordorf in der Mordorfer Straße, beidseitig. Zwischen Niederhörne und der B211 am Käseburger Siel Tief. Dann wird geblitzt in Oldenburg im Bürgerbuschweg. Und in Wittmund noch einer hier in der Langeoogstraße. Hier ist eure Nordseewelle Feierabendshow mit Dennis und ich habe jetzt Nico Santos für euch dabei. All Time High.

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Magic Affair hier in der Nordseewelle Feierabendshow mit Dennis. Und bevor ich mich für heute verabschiede, feiern wir noch schnell den internationalen Tag des Reggae. Wusstet ihr zum Beispiel, dass gar nicht so richtig klar ist, woher der Begriff eigentlich stammt? Viele glauben, der Begriff Reggae stamme vom jamaikanischen Slang-Ausdruck Reggae Reggae. Das bedeutet so viel wie zerlumpt oder ungeschliffen. Andere führen den Begriff auf das lateinische Regi zurück, was dem König bedeutet. Das könnte die spirituellen Untertöne des Genres und die Verehrung göttlicher Autorität erklären. Die erste dokumentierte Verwendung des Wortes Reggae in einem musikalischen Kontext gab es 1968 mit dem Hit Do the Reggae von Toots and the Maytals. Damals wurde Reggae aber hinten noch mit AY geschrieben. Dieser Song hat maßgeblich dafür gesorgt, Reggae zu einem eigenen Genre zu machen.

0: Der jamaikanische Reggae gehört zum immateriellen Kulturerbe der Menschheit. In der Begründung heißt es, die Texte thematisieren seit jeher soziale Gerechtigkeit, Widerstand, Spiritualität und Liebe. In Jamaika wird Reggae heute sogar an Schulen unterrichtet.
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1: Ich bin Holger Dilk. Schönen guten Abend. Schwarz-Rot will jetzt große Reformen auf den Weg bringen. Beim Koalitionsausschuss soll heute der große Durchbruch gelingen. Unter anderem wollen die Parteispitzen die Weichen für eine Steuerreform stellen. SPD-Parlamentsgeschäftsführer Dirk Wiese sagt in der ARD:
2: Beim letzten Koalitionsausschuss hat man sich darauf verständigt, dass diese Einkommensteuerreform am 1. Januar 2027 mit einer Entlastung gerade für kleine und mittlere Einkommen auch in Kraft treten soll. Und natürlich muss die sauber gegenfinanziert werden. Und von daher werden wir jetzt heute final auch darüber sprechen. Aber ein Signal an die Bürgerinnen und Bürger, das ist tatsächlich wichtig.
1: Auch die Themen Arbeit, Soziales und Bürokratieabbau stehen auf der Tagesordnung. Wir sitzen auf einem echten Schatz. In all den Handys in Schubladen in Deutschland schlummern viele wichtige Rohstoffe. Die Deutsche Rohstoffagentur hat sich das genauer angeschaut. Tom Husse.
3: Rund 170 Millionen Schubladenhandys horten die Deutschen demnach zu Hause. Und in diesen steckt zusammengerechnet allein eine Tonne Gold. Dazu kommen tausende Tonnen Alu und Kupfer, aber auch die wichtigen seltenen Erden. Die Rohstoffagentur spricht von einer urbanen Mine, die aber weitgehend ungenutzt bleibt. Denn nur etwa jedes zehnte Handy wird recycelt. Viele liegen eben zu Hause rum. Die Rohstoffe rauszuholen und wieder zu verwerten, ist aber auch technisch und wirtschaftlich schwierig.
1: Viele Bahnmitarbeitende werden im Fernverkehr jetzt mit Bodycams ausgestattet. Die Idee der Bahn dahinter: wenn es an Bord mal brenzlig wird, läuft gleich die Kamera mit. Das soll deeskalieren und im Ernstfall auch für Klarheit sorgen. Auch Fahrgäste sollen sich dadurch sicherer fühlen. Grausige Entdeckung heute Morgen im Woltsee in Bad Zwischenahn. Badegäste entdeckten im Wasser eine männliche Leiche. Die Polizei geht derzeit von einem Unglücksfall aus. Bei dem Toten handelt es sich um einen 51-jährigen Mann. Ermittler haben heute Morgen die DFB-Zentrale in Frankfurt am Main und mehrere Stadtverwaltungen bundesweit durchsucht. Es geht um die Heim-EM vor 2 Jahren. Der Verdacht: tausende begehrte EM-Tickets könnten intern ziemlich großzügig verteilt worden sein. Die Kritik an Bundestrainer Nagelsmann und der gesamten Nationalmannschaft nach dem frühen WM-Aus reißt nicht ab. Immer mehr Experten melden sich zu Wort und fordern Konsequenzen. Nagelsmann ist inzwischen zurück in Deutschland. Der DFB hat eine umfassende Analyse in den kommenden Tagen angekündigt.
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1: Ich bin Holger Dilk. Schönen guten Abend. Steuerentlastungen, Rentenreform, Wirtschaft ankurbeln. Für Schwarz-Rot geht es jetzt im Koalitionsausschuss um die ganz großen Themen. Seit dem Nachmittag sitzen die Spitzen von Union und SPD im Kanzleramt zusammen, um über die Reformvorhaben zu sprechen. Ergebnisse werden frühestens am Morgen erwartet. Kanzler Merz sagte vor dem Treffen:
2: Meine Erwartung ist, dass wir wirklich einen großen Sprung nach vorn machen in der Modernisierung unseres Landes, dass wir auch das Thema Wettbewerbsfähigkeit prioritär im Blick haben und dass wir alles tun, damit private Haushalte konsumieren können, aber auch die Industrie investieren kann.
1: Um die Bundeswehr weiter zu stärken, hat die Bundesregierung zwei neue Gesetze auf den Weg gebracht. Zum einen sollen Reservisten in Zukunft wieder zu Übungen verpflichtet werden können. Beim zweiten Gesetz geht es darum, Bauvorhaben der Bundeswehr zu beschleunigen. Mit dem neuen Monat gibt es in Deutschland wieder viele noch weitere Änderungen. Unter anderem soll die Steuererklärung einfacher werden. Jana Klonikowski.
3: Genau, mit einem Klick gibt's eine vorausgefüllte Erklärung. Zumindest für ledige und kinderlose Arbeitnehmer und für Rentner. Rentner bekommen außerdem gut 4% mehr Geld. Das sind im Schnitt so knapp 80 Euro im Monat. Damit Deutschland für Airlines wieder attraktiver wird, sinkt die Luftverkehrssteuer. Und die Bahn geht den nächsten Schritt für mehr Sicherheit fürs Personal. Es startet ein Trageversuch mit stichfesten Westen.
1: Der Attentäter vom Magdeburger Weihnachtsmarkt will das Urteil des Landgerichts nicht akzeptieren. Seine Verteidigung hat Revision eingelegt. Jetzt prüft der Bundesgerichtshof, ob es in dem Verfahren Fehler gegeben hat. Der 51-Jährige war unter anderem wegen sechsfachen Mordes zu lebenslanger Haft verurteilt worden. Auf der Straße zwischen Apen und Augustfehn im Landkreis Ammerland ist am Morgen ein 18-jähriger Radfahrer lebensgefährlich verletzt worden. Er hatte auf einer Kreuzung die Vorfahrt eines Autos übersehen. Der 60-jährige Pkw-Fahrer konnte nicht mehr rechtzeitig bremsen und erfasste den jungen Mann, der ins Krankenhaus gebracht wurde. Die Kritik an Bundestrainer Nagelsmann und der gesamten Nationalmannschaft nach dem frühen WM-Aus reißt nicht ab. Immer mehr Experten melden sich zu Wort und fordern Konsequenzen. Nagelsmann ist inzwischen zurück in Deutschland. Der DFB hat eine umfassende Analyse in den kommenden Tagen angekündigt.
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2: Ich bin Holger Dilk. Schönen guten Abend. Steuerentlastungen, Rentenreform, Wirtschaft ankurbeln. Für Schwarz-Rot geht es jetzt im Koalitionsausschuss um die ganz großen Themen. Seit dem Nachmittag sitzen die Spitzen von Union und SPD im Kanzleramt zusammen, um über die Reformvorhaben zu sprechen. Ergebnisse werden frühestens am Morgen erwartet. Kanzler Merz sagte vor dem Treffen:
3: Meine Erwartung ist, dass wir wirklich einen großen Sprung nach vorn machen in der Modernisierung unseres Landes, dass wir auch das Thema Wettbewerbsfähigkeit prioritär im Blick haben und dass wir alles tun, damit private Haushalte konsumieren können, aber auch die Industrie investieren kann.
2: Der Tankrabatt ist Geschichte und die Preise sind heute Mittag an vielen Zapfsäulen ordentlich in die Höhe geschossen. Zum Teil ging es um etwa 20 Cent je Liter rauf. Schon gestern hatte es einen Preissprung gegeben. Damit ist das Auslaufen des Tankrabatts laut ADAC ungerechtfertigt vorweggenommen worden. Bundeswehrreservisten sollen künftig zu Übungen verpflichtet werden können. Dafür hat die Bundesregierung ein Gesetz auf den Weg gebracht. Bisher mussten die Reservisten selbst und auch ihre Arbeitgeber zustimmen. Verteidigungsminister Pistorius betont, man wolle aber niemanden überraschen.
4: Deswegen gelten die neuen Regelungen nicht für freiwillig Wehrdienstleistende, die sich vor Inkrafttreten des Gesetzes verpflichtet haben. Und sie gelten natürlich erst recht nicht für die ehemaligen Wehrpflichtigen bis 2011.
2: Mit einem zweiten Gesetz will die Bundesregierung mehr Tempo beim Bau von Kasernen, Munitionsdepots und anderen Einrichtungen der Bundeswehr erreichen. Die Deutsche Bahn will die Sicherheit ihrer Mitarbeitenden im Fernverkehr erhöhen. 2000 Zugbegleiter und Beschäftigte im Bordbistro bekommen Bodycams. Sie sollen laut Bahn in brenzligen Situationen abschrecken und im Zweifel auch helfen, Vorfälle besser zu dokumentieren. Im Regionalverkehr gibt es das bereits. In Kirchhatten ist am Mittag ein Auto auf einen stehenden Bus aufgefahren. Ersthelfer griffen sofort ein, doch für den Fahrer kam jede Hilfe zu spät. Er starb noch an der Unfallstelle. Wieso er den stehenden Bus übersehen hat, ist unklar. Die Polizei ermittelt. Der Favorit hat sich durchgesetzt. England steht im Achtelfinale der Fußball-WM. 2:1 stand es am Ende gegen die Demokratische Republik Kongo. Beide Tore lieferte wer sonst? Bayern-Star Harry Kane. Damit geht es für die Engländer als nächstes gegen Mitgastgeber Mexiko.
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1: Ich bin Gisa Weber. Schönen guten Abend. Steuerentlastungen, Rentenreform, Wirtschaft ankurbeln. Für Schwarz-Rot geht es im Koalitionsausschuss um die ganz großen Themen. Seit dem Nachmittag sitzen die Spitzen von Union und SPD im Kanzleramt zusammen, um über die Reformvorhaben zu sprechen. Ergebnisse werden frühestens am Morgen erwartet. Kanzler Merz sagte vor dem Treffen:
2: Meine Erwartung ist, dass wir wirklich einen großen Sprung nach vorn machen in der Modernisierung unseres Landes, dass wir auch das Thema Wettbewerbsfähigkeit prioritär im Blick haben und dass wir alles tun, damit private Haushalte konsumieren können, aber auch die Industrie investieren kann.
1: Der Tankrabatt ist Geschichte und die Preise sind am Mittag an vielen Zapfsäulen ordentlich in die Höhe geschossen. Zum Teil ging es um etwa 20 Cent rauf. Schon gestern waren Diesel und Benzin teurer geworden und die Preise gingen laut ADAC im Laufe des Tages auch nicht wirklich runter. Damit ist das Auslaufen des Tankrabatts ungerechtfertigt vorweggenommen worden, heißt es vom ADAC. 2 Monate lang waren die Steuern auf Kraftstoff gesenkt worden, jetzt werden sie wieder wie gewohnt fällig. Bundeswehrreservisten sollen künftig zu Übungen verpflichtet werden können. Dafür hat die Bundesregierung ein Gesetz auf den Weg gebracht. Bisher mussten die Reservisten selbst und auch ihre Arbeitgeber zustimmen. Verteidigungsminister Pistorius betont, man wolle aber niemanden überraschen.
3: Deswegen gelten die neuen Regelungen nicht für freiwillig Wehrdienstleistende, die sich vor Inkrafttreten des Gesetzes verpflichtet haben. Und sie gelten natürlich erst recht nicht für die ehemaligen Wehrpflichtigen bis 2011.
1: Mit einem zweiten Gesetz will die Bundesregierung mehr Tempo beim Bau von Kasernen, Munitionsdepots und anderen Einrichtungen der Bundeswehr erreichen. Der Attentäter vom Magdeburger Weihnachtsmarkt will das Urteil des Landgerichts nicht akzeptieren. Seine Verteidigung hat Revision eingelegt. Jetzt prüft der Bundesgerichtshof, ob es in dem Verfahren Fehler gab. Der 51-Jährige war unter anderem wegen 6-fachen Mordes zu lebenslanger Haft verurteilt worden. Der Favorit hat sich durchgesetzt. England steht im Achtelfinale der Fußball-WM. 2:1 stand es am Ende gegen die Demokratische Republik Kongo. Beide Tore lieferte, wer sonst, Bayern-Star Harry Kane. Damit geht es für die Engländer als nächstes gegen Mitgastgeber Mexiko. 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
2: Ich bin Gisa Weber. Schönen guten Abend. Einen großen Sprung nach vorn, den verspricht sich Kanzler Merz vom Spitzentreffen von Union und SPD im Kanzleramt. Seit dem Nachmittag tagt der Koalitionsausschuss. Ziel: ein großes Reformpaket. Mehr von Jana Klonikowski.
3: Unter anderem steht eine Reform der Einkommensteuer auf dem Programm. Schwarz-Rot will ja kleinere und mittlere Einkommen entlasten. Nur wie genau, da waren sich Union und SPD bisher nicht so einig. Anders sieht's beim Thema Rente aus. Da sollen die Empfehlungen der Expertenkommission geschlossen umgesetzt werden. Merz will auch die Wettbewerbsfähigkeit von Deutschland stärken. Er hofft, am Morgen Ergebnisse präsentieren zu können.
2: Pünktlich um 12 sind die Preise an vielen Tankstellen wieder ordentlich in die Höhe geschossen. Denn der Tankrabatt ist Geschichte, alle Steuern auf Kraftstoff werden wieder fällig. Mehr von Philipp Nützig.
4: Bei der ersten Preiserhöhung seit Ende des Tankrabatts gingen die Preise an vielen Zapfsäulen um etwa 20 Cent hoch. Auch gestern hatte es schon Preissprünge gegeben. Der ADAC kritisiert, dass so das Auslaufen des Tankrabatts unberechtigterweise vorweggenommen worden ist und bezeichnet dieses Vorgehen als fragwürdig. Der Tankrabatt galt 2 Monate lang, um die Auswirkungen des Iran-Kriegs abzufedern. Eine Ersatzentlastungsmaßnahme ist bisher nicht geplant.
2: Wir sitzen auf einem echten Schatz. In all den Handys in Schubladen in Deutschland schlummern viele wichtige Rohstoffe. Die Deutsche Rohstoffagentur hat sich das genau angeschaut. Tom Husse mit den Einzelheiten.
5: Rund 170 Millionen Schubladenhandys horten die Deutschen demnach zu Hause. Und in diesen steckt zusammengerechnet allein 1 Tonne Gold. Dazu kommen tausende Tonnen Alu und Kupfer, aber auch die wichtigen seltenen Erden. Die Rohstoffagentur spricht von einer urbanen Mine, die aber weitgehend ungenutzt bleibt. Denn nur etwa jedes 10. Handy wird recycelt. Viele liegen eben zu Hause rum. Die Rohstoffe rauszuholen und wieder zu verwerten, ist aber auch technisch und wirtschaftlich schwierig.
2: Der Favorit hat sich durchgesetzt. England steht im Achtelfinale der Fußball-WM. 2:1 stand es am Ende gegen die Demokratische Republik Kongo. Beide Tore lieferte, wer sonst, Bayern-Star Harry Kane. Damit geht es für die Engländer als nächstes gegen Mitgastgeber Mexiko. 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
1: Ich bin Gisa Weber. Schönen guten Abend. Knapp 8 Stunden lang haben die Spitzen von Schwarz-Rot im Kanzleramt über die angestrebten Reformprojekte gesprochen. Ergebnisse sollen am Vormittag vorgestellt werden. Über mögliche Einigungen wurde zunächst nichts bekannt. Bei dem Treffen ging es vor allem um die geplante Einkommenssteuerreform, darum, den Arbeitsmarkt flexibler zu gestalten und um einen weiteren Bürokratieabbau, um die Wirtschaft zu stärken. Bundeskanzler Merz hatte vor dem Treffen gesagt, er rechne mit einem großen Sprung nach vorn. Ob der gelungen ist, blieb zunächst offen. Bundeswehrreservisten sollen künftig zu Übungen verpflichtet werden können. Dafür hat die Bundesregierung ein Gesetz auf den Weg gebracht. Bisher mussten die Reservisten selbst und auch ihre Arbeitgeber zustimmen. Verteidigungsminister Pistorius betont, man wolle aber niemanden überraschen.
2: Deswegen gelten die neuen Regelungen nicht für freiwillig Wehrdienstleistende, die sich vor Inkrafttreten des Gesetzes verpflichtet haben. Und sie gelten natürlich erst recht nicht für die ehemaligen Wehrpflichtigen bis 2011.
1: Mit einem zweiten Gesetz will die Bundesregierung mehr Tempo beim Bau von Kasernen, Munitionsdepots und anderen Einrichtungen der Bundeswehr erreichen. Mit dem Ende des Tankrabatts sind die Spritpreise zunächst wieder in die Höhe geschossen. Das sorgt nicht nur bei Autofahrern für Frust, sondern auch bei Experten für Kritik. Jana Klonikowski berichtet.
3: Zur Umstellung um 12 Uhr mittags gingen die Preise an vielen Tankstellen um etwa 20 Cent nach oben. Und auch schon in den vergangenen Tagen ist ein Preisanstieg zu sehen gewesen. Die Verbraucherzentrale spricht da bereits von Abzocke, auch weil die Rohölpreise wieder das Niveau von vor dem Iran-Krieg erreicht haben, die Spritpreise aber eben nicht. Ähnliche Kritik kommt vom ADAC. Die Ölunternehmen weisen diese Vorwürfe zurück.
1: Die Deutsche Bahn will die Sicherheit ihrer Mitarbeitenden im Fernverkehr erhöhen. 2000 Zugbegleiter und Beschäftigte im Bordbistro bekommen Bodycams. Die sollen laut Bahn in brenzligen Situationen abschrecken und im Zweifel auch helfen, Vorfälle besser zu dokumentieren. Im Regionalverkehr gibt es das bereits. Die Kritik an Bundestrainer Nagelsmann und der gesamten Nationalmannschaft nach dem frühen WM aus reißt nicht ab. Immer mehr Experten melden sich zu Wort und fordern Konsequenzen. Nagelsmann ist inzwischen zurück in Deutschland. Der DFB hat eine umfassende Analyse in den kommenden Tagen angekündigt. 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
1: Ich bin Gisa Weber. Der Koalitionsausschuss hat bei seinen Beratungen zum Thema Reformen offenbar Fortschritte gemacht. Knapp 8 Stunden saßen die Spitzen von Union und SPD im Kanzleramt zusammen. Wie es nach dem Treffen aus Koalitionskreisen heißt, gab es unter anderem eine Einigung zur Einkommenssteuer und auf ein Wachstumspaket. Details sollen am Vormittag vorgestellt werden. Pünktlich um 12 sind die Preise an vielen Tankstellen wieder ordentlich in die Höhe geschossen. Denn der Tankrabatt ist Geschichte, alle Steuern auf Kraftstoff werden wieder fällig. Mehr von Philipp Nützig.
2: Bei der ersten Preiserhöhung seit Ende des Tankrabatts gingen die Preise an vielen Zapfsäulen um etwa 20 Cent hoch. Auch gestern hatte es schon Preissprünge gegeben. Der ADAC kritisiert, dass so das Auslaufen des Tankrabatts unberechtigterweise vorweggenommen worden ist und bezeichnet dieses Vorgehen als fragwürdig. Der Tankrabatt galt 2 Monate lang, um die Auswirkungen des Irankriegs abzufedern. Eine Ersatzentlastungsmaßnahme ist bisher nicht geplant.
1: Wir sitzen auf einem echten Schatz. In all den Handys in Schubladen in Deutschland schlummern viele wichtige Rohstoffe. Die Deutsche Rohstoffagentur hat sich das genau angeschaut. Tom Husse mit den Einzelheiten.
3: Rund 170 Millionen Schubladenhandys horten die Deutschen demnach zu Hause. Und in diesen steckt zusammengerechnet allein 1 Tonne Gold. Dazu kommen tausende Tonnen Alu und Kupfer, aber auch die wichtigen seltenen Erden. Die Rohstoffagentur spricht von einer urbanen Mine, die aber weitgehend ungenutzt bleibt. Denn nur etwa jedes 10. Handy wird recycelt. Viele liegen eben zu Hause rum. Die Rohstoffe rauszuholen und wieder zu verwerten, ist aber auch technisch und wirtschaftlich schwierig.
1: Seit Mitternacht unserer Zeit gilt in Venezuela eine 7-tägige Staatstrauer. Die hat die Übergangsregierung wegen der beiden Erdbeben letzte Woche angeordnet. Offiziellen Angaben zufolge gibt es fast 2000 Tote und über 10.000 Verletzte. 50.000 Menschen werden weiter vermisst. Was für ein Krimi. Belgien steht im Achtelfinale der Fußball-WM. Bis kurz vor Schluss der regulären Spielzeit lag die Mannschaft 0:2 gegen den Senegal hinten, schaffte die Ausgleichstreffer in der 86. und 89. Minute und traf dann in der Verlängerung zum 3:2-Sieg. Weiter ist auch England nach einem 2:1 gegen die Demokratische Republik Kongo. 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

0: Ich bin Gisa Weber. Der Koalitionsausschuss hat bei seinen Beratungen zum Thema Reformen deutliche Fortschritte gemacht. Knapp 8 Stunden saßen die Spitzen von Union und SPD im Kanzleramt zusammen. Wie es nach dem Treffen aus Koalitionskreisen hieß, gab es unter anderem eine Einigung zur Einkommenssteuer und auf ein Wachstumspaket. Details wollen die 4 Parteivorsitzenden Merz, Söder, Baas und Klingbeil am Vormittag vorstellen. Bundeswehrreservisten sollen künftig zu Übungen verpflichtet werden können. Dafür hat die Bundesregierung ein Gesetz auf den Weg gebracht. Bisher mussten die Reservisten selbst und auch ihre Arbeitgeber zustimmen. Verteidigungsminister Pistorius betont, man wolle aber niemanden überraschen.
1: Deswegen gelten die neuen Regelungen nicht für freiwillig Wehrdienstleistende, die sich vor Inkrafttreten des Gesetzes verpflichtet haben. Und sie gelten natürlich erst recht nicht für die ehemaligen Wehrpflichtigen bis 2011.
0: Mit einem zweiten Gesetz will die Bundesregierung mehr Tempo beim Bau von Kasernen, Munitionsdepots und anderen Einrichtungen der Bundeswehr erreichen. Mit dem Ende des Tankrabatts sind die Spritpreise zunächst wieder in die Höhe geschossen. Das sorgt nicht nur bei Autofahrern für Frust, sondern auch bei Experten für Kritik. Jana Klonikowski berichtet.
2: Zur Umstellung um 12 Uhr mittags gingen die Preise an vielen Tankstellen um etwa 20 Cent nach oben. Und auch schon in den vergangenen Tagen ist ein Preisanstieg zu sehen gewesen. Die Verbraucherzentrale spricht da bereits von Abzocke, auch weil die Rohölpreise wieder das Niveau von vor dem Irankrieg erreicht haben, die Spritpreise aber eben nicht. Ähnliche Kritik kommt vom ADAC. Die Ölunternehmen weisen diese Vorwürfe zurück.
0: Im Wattenmeer und auf Helgoland gibt es immer mehr Kegelrobben. Damit geht der Positivtrend der letzten Jahre weiter. Vor allem bei den Geburten gibt es ein deutliches Plus. Jedes Jahr werden im Schnitt 12% mehr Jungtiere gezählt. Belgien und England stehen im Achtelfinale der Fußball-Weltmeisterschaft in Nordamerika. Während sich England in der regulären Spielzeit 2:1 gegen die Demokratische Republik Kongo durchsetzte, machte es die belgische Nationalmannschaft spannend und besiegte den Senegal erst in der Verlängerung mit 3:2. 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